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1: Nach einer frischen Nacht mit Tiefstemperaturen von bis zu 4 Grad erwarten wir am Donnerstag viel Sonnenschein. Am Morgen liegen die Temperaturen bei etwa 7 Grad in Furtwangen und in Trossingen, 6 Grad in Hart und aber auch in Rosswangen. Im Laufe dieses Tages steigen die Temperaturen auf bis zu 19 Grad.
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2: Ich bin David Riemer. Ein Feierabendbier am Bahnsteig oder eins für den Weg zum Bundesligaspiel auf sämtlichen Bahnhöfen in Deutschland ist das seit Mitternacht verboten. Bundesweit gilt an allen rund 5700 Stationen der Deutschen Bahn inklusive der Bahnsteige ab heute ein Alkoholverbot. Ausgenommen davon sind Gaststätten in den Bahnhöfen, auch in den Zügen darf in der Regel weiter Alkohol getrunken werden. Die Bahn will mit dem Verbot die Bahnhöfe sicherer und sauberer machen. Gute Nachricht für Versicherte. Die Beiträge für die Krankenversicherung sollen 2027 stabil bleiben. Das teilte Gesundheitsminister Linnemann nach Bekanntgabe der Schätzung in Berlin mit. Demnach ergibt sich für 2027 ein durchschnittlicher Zusatzbeitragssatz von unverändert 2,9%. Ob die Krankenkassen dem folgen oder höhere Zusatzbeiträge bei ihren Mitgliedern und deren Arbeitgebern verlangen, ist aber noch offen. Immer mehr Menschen in Deutschland werden pflegebedürftig, darum sind die Pflegekassen in einer historischen Finanzkrise. Eine Expertenkommission soll in den kommenden Monaten Vorschläge machen, wie sich die Lage bessern könnte. Die Bundesregierung hat das Gremium eingesetzt.
3: Die erste Hilfe für die Pflegekassen hat noch die Regierung geleistet. Nach einer langen Nacht beschloss die Koalition unter anderem, Kinderlose stärker zu belasten. Den ganz großen Wurf soll jetzt die Kommission vorbereiten. Im Kern will die Regierung die häusliche Pflege stärken und die Finanzen stabilisieren. Leistungen sollen zielgenauer werden. Gesundheitsminister Linnemann will den Fokus auf diejenigen legen, die jeden Tag zu Hause Verantwortung für Angehörige übernehmen. Nach seinem Willen soll die Reform schon im Januar in Kraft treten. Thomas Bremser, Nachrichtenredaktion.
2: Zum Fußball. Borussia Dortmund hat in der Champions League beim norwegischen Außenseiter FK Bodo Glimt eine Niederlage kassiert. Der BVB verlor 0:1 und ließ wichtige Punkte liegen. BVB-Trainer Kovac sagte nach dem Spiel bei The Zone:
4: Wir haben in der ersten Halbzeit die Leidenschaft, die Intensität und den Fußball nicht gespielt, den wir brauchen, um hier zu gewinnen. Erst nach dem Vierfachwechsel sind wir besser ins Spiel gekommen, beziehungsweise haben dann schon das Heft in die Hand genommen, aber bis zu diesem Zeitpunkt war der Gegner klar besser und deswegen müssen wir uns nicht beklagen. Wir haben das Spiel dann auch zurecht verloren.
2: Der VfB Stuttgart hat dagegen seine Pflichtaufgabe souverän gelöst. Die Schwaben gewannen beim slowakischen Außenseiter Slovan Bratislava mit 3:0.
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1: Nach einer frischen Nacht mit Tiefstemperaturen von bis zu 4 Grad erwarten wir am Donnerstag viel Sonnenschein. Am Morgen liegen die Temperaturen bei etwa 7 Grad in Furtwangen und in Trossingen, 6 Grad in Hart und aber auch in Rosswangen. Im Laufe dieses Tages steigen die Temperaturen auf bis zu 19 Grad.
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2: Ich bin David Riemer. An allen rund 5700 Bahnhöfen der Deutschen Bahn gilt seit heute ein Alkoholverbot. Bier, Wein und andere alkoholische Getränke dürfen damit auch auf den Bahnsteigen nicht mehr getrunken werden.
3: Ausgenommen sind Gaststätten in den Bahnhöfen und in Zügen bleibt Alkohol in der Regel auch weiterhin erlaubt. Die Bahn will mit dem Verbot ihre Bahnsteige sicherer und sauberer machen. Wer dort trotzdem Alkohol trinkt, soll von Sicherheitskräften angesprochen werden. Im äußersten Fall kann ein Hausverbot folgen. Das gilt auch an Tagen mit Großveranstaltungen oder Fußballspielen. An knapp 40 großen Bahnhöfen gibt es solche Regeln schon länger. Dort haben sie auch schon Wirkung gezeigt. Es gab weniger Konflikte und weniger Müll. Thomas Bleskin, Nachrichtenredaktion.
2: Der durchschnittliche Zusatzbeitragssatz für die gesetzliche Krankenversicherung kann im kommenden Jahr stabil bleiben. Das teilte Gesundheitsminister Linnemann auf Grundlage einer Finanzprognose mit. Die Ausgaben der gesetzlichen Kassen werden demnach im kommenden Jahr wesentlich geringer ansteigen als noch im laufenden Jahr. Ob die Krankenkassen dem folgen oder höhere Zusatzbeiträge bei ihren Mitgliedern und deren Arbeitgebern verlangen, ist aber noch offen. Neue Waschmaschine, neuer Föhn, neues Smartphone. In der EU kommen immer mehr Elektrogeräte auf den Markt, weit mehr als entsorgt werden. In Deutschland wird besonders viel gehortet.
4: Mehr als 32 Kilogramm pro Kopf, so viele Elektrogeräte wurden 2024 im Schnitt angeschafft in der EU. Das zeigen neue Zahlen der Europäischen Statistikbehörde. In Deutschland waren es sogar noch mehr. Gleichzeitig wurden EU-weit aber nur gut 12 Kilo Elektroschrott pro Person gesammelt, um ihn zu entsorgen oder zu recyceln. Das heißt, viele nutzen ihre Geräte jahrelang oder entsorgen sie illegal, etwa im Hausmüll. Laut der Behörde werden vor allem große Geräte beliebter wie Waschmaschinen, Geschirrspüler und Solaranlagen. Thomas Brock, Nachrichtenredaktion.
2: Zum Fußball. Erst am Dienstag hat Borussia Dortmund den Vertrag mit Cheftrainer Niko Kovac verlängert. Nur einen Tag später gab es direkt den ersten großen Dämpfer der Saison. In der Champions League verlor der BVB am zweiten Spieltag mit 0:1 bei Bodø Glimt. Der VfB Stuttgart dagegen konnte den zweiten Sieg im zweiten Spiel in der Königsklasse bejubeln. Bei Slovan Bratislava gewann der VfB mit 3:0.
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1: Nach einer frischen Nacht mit Tiefstemperaturen von bis zu 4 Grad erwarten wir am Donnerstag viel Sonnenschein. Am Morgen liegen die Temperaturen bei etwa 7 Grad in Furtwangen und in Trossingen, 6 Grad in Hart und aber auch in Rosswangen. Im Laufe dieses Tages steigen die Temperaturen auf bis zu 19 Grad.
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2: Ich bin David Riemer. Ein Feierabendbier am Bahnsteig oder eins für den Weg zum Bundesligaspiel. Auf sämtlichen Bahnhöfen in Deutschland ist das seit Mitternacht verboten. Bundesweit gilt an allen rund 5700 Stationen der Deutschen Bahn inklusive der Bahnsteige ab heute ein Alkoholverbot. Ausgenommen davon sind Gaststätten in den Bahnhöfen. Auch in den Zügen darf in der Regel weiter Alkohol getrunken werden. Die Bahn will mit dem Verbot die Bahnhöfe sicherer und sauberer machen. Wer dagegen verstößt, muss im schlimmsten Fall mit einem Hausverbot rechnen. Der Bundestag will heute die rechtlichen Voraussetzungen für eine digitale Brieftasche zur persönlichen Identifizierung schaffen. Ab 2027 soll das Smartphone damit quasi zum Zwillingsausweis werden.
3: Normale Ausweise sollen nicht verschwinden. Die digitale Brieftasche ist als freiwilliges zusätzliches Angebot gedacht. Nutzerinnen und Nutzer können mithilfe der sogenannten EUDI-Wallet wichtige Dokumente digital auf ihrem Smartphone ablegen. Ihren Personalausweis etwa. Mittelfristig aber zum Beispiel auch Führerschein, Geburtsurkunde oder Zeugnisse. Damit soll dann vieles einfacher werden, etwa Online-Anträge beim Amt stellen, Bankkonten eröffnen, Verträge schließen, online einkaufen oder bestimmte Plattformen im Netz nutzen, wo das Alter nachgewiesen werden muss. Ronny Tochau, Nachrichtenredaktion.
2: Gute Nachricht für alle gesetzlich Versicherten. Die Zusatzbeiträge zur Krankenkasse bleiben im kommenden Jahr wohl stabil. Das teilte Gesundheitsminister Linnemann auf Grundlage einer Finanzprognose mit.
4: Der Schätzerkreis hat errechnet, im Schnitt können die Zusatzbeiträge so bleiben, wie sie aktuell sind, bei 2,9%. Die tatsächlichen Beiträge legt aber jede Krankenkasse selbst fest. Die Schätzung ist auch ein Realitätscheck gewesen für die Bundesregierung, denn die will ja mit ihrem Sparpaket verhindern, dass die Beiträge steigen. Gesundheitsminister Linnemann betont, die Finanzlage der Krankenkasse bleibe trotz Reform angespannt. Die Politik müsse die Finanzierung dauerhaft sichern. Thomas Bremser, Nachrichtenredaktion.
2: Zum Fußball. Borussia Dortmund hat in der Champions League beim norwegischen Außenseiter FK Bodø Glimt eine Niederlage kassiert. Der BVB verlor 0:1 und ließ wichtige Punkte liegen. Der VfB Stuttgart hat dagegen seine Pflichtaufgabe souverän gelöst. Die Schwaben gewannen beim slowakischen Außenseiter Slovan Bratislava mit 3:0.
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1: Und damit wunderschönen guten Morgen zusammen. Ihr Lieben, was mich mal interessieren würde, gerade um diese Uhrzeit so früh, warum hört ihr uns schon? Das ist eine ernst gemeinte Frage. Wo seid ihr denn schon unterwegs, ihr Frühaufsteher? Geteiltes Leid ist halbes Leid. Also schickt mir doch mal eine kurze Sprachnachricht an die 0172 577 16 77. Warum seid ihr schon wach und wohin seid ihr unterwegs? Und ich spiele euch in der Zeit Rick Springfield mit Celebrate Youth. Und damit schönen Start in diesen Donnerstag.

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1: 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Macht einfach gute Laune.

0: Guten Morgen zusammen an diesem Donnerstag, Antenne 1 Neckarburg, Rock und Pop, und so langsam geht's Richtung Wochenende und da will ich mal wieder von euch wissen, was war eigentlich euer Top oder beziehungsweise Rock und was euer Flop in dieser Woche? Also, was lief richtig gut und worüber habt ihr euch vielleicht richtig geärgert? Schickt mir eine Sprachnachricht 0172 577 16 77. Jessica aus Calw.
1: Hey, ich bin Jessica und mein größter Flop in der letzten Zeit war, ich saß auf dem Balkon und es hat ein Geräusch gegeben, als hätte jemand in meiner Wohnung einen Altglascontainer geleert. Und beim Nachschauen stellte sich dann heraus, dass ein Glasboden in meinem Küchenschrank gebrochen ist. Vermutlich, weil eine Teekanne oder so zu schwer war. Und nicht nur, dass die Gläser und die Kannen kaputt waren, sogar auch noch die Füße.

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1: Heute dürfen wir uns wieder auf goldenes Oktoberwetter freuen. Die Temperaturen liegen aktuell bei etwa 7 Grad in Föhrenbach und in Dunningen, 8 Grad in Haigerloch und 9 Grad in Nendingen. Wir erwarten warme Höchsttemperaturen von bis zu 19 Grad und morgen bleibt die Sonne weiterhin bei uns mit Höchsttemperaturen von bis zu 21 Grad.
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2: Ich bin David Riemer. An allen rund 5700 Bahnhöfen der Deutschen Bahn gilt seit heute ein Alkoholverbot. Bier, Wein und andere alkoholische Getränke dürfen damit auch auf den Bahnsteigen nicht mehr getrunken werden.
3: Ausgenommen sind Gaststätten in den Bahnhöfen und in Zügen bleibt Alkohol in der Regel auch weiterhin erlaubt. Die Bahn will mit dem Verbot ihre Bahnsteige sicherer und sauberer machen. Wer dort trotzdem Alkohol trinkt, soll von Sicherheitskräften angesprochen werden. Im äußersten Fall kann ein Hausverbot folgen. Das gilt auch an Tagen mit Großveranstaltungen oder Fußballspielen. An knapp 40 großen Bahnhöfen gibt es solche Regeln schon länger. Dort haben sie auch schon Wirkung gezeigt. Es gab weniger Konflikte und weniger Müll. Thomas Bleskin, Nachrichtenredaktion.
2: Der durchschnittliche Zusatzbeitragssatz für die gesetzliche Krankenversicherung kann im kommenden Jahr stabil bleiben. Das teilte Gesundheitsminister Linnemann auf Grundlage einer Finanzprognose mit. Die Ausgaben der gesetzlichen Kassen werden demnach im kommenden Jahr wesentlich geringer ansteigen als noch im laufenden Jahr. Ob die Krankenkassen dem folgen oder höhere Zusatzbeiträge bei ihren Mitgliedern und deren Arbeitgebern verlangen, ist aber noch offen. Neue Waschmaschine, neuer Föhn, neues Smartphone. In der EU kommen immer mehr Elektrogeräte auf den Markt, weit mehr als entsorgt werden. In Deutschland wird besonders viel gehortet.
4: Mehr als 32 Kilogramm pro Kopf, so viele Elektrogeräte wurden 2024 im Schnitt angeschafft in der EU. Das zeigen neue Zahlen der Europäischen Statistikbehörde. In Deutschland waren es sogar noch mehr. Gleichzeitig wurden EU-weit aber nur gut 12 Kilo Elektroschrott pro Person gesammelt, um ihn zu entsorgen oder zu recyceln. Das heißt, viele nutzen ihre Geräte jahrelang oder entsorgen sie illegal, etwa im Hausmüll. Laut der Behörde werden vor allem große Geräte beliebter wie Waschmaschinen, Geschirrspüler und Solaranlagen. Thomas Brock, Nachrichtenredaktion.
2: Zum Fußball. Erst am Dienstag hat Borussia Dortmund den Vertrag mit Cheftrainer Niko Kovac verlängert. Nur einen Tag später gab es direkt den ersten großen Dämpfer der Saison. In der Champions League verlor der BVB am zweiten Spieltag mit 0:1 bei Bodø Glimt. Der VfB Stuttgart dagegen konnte den zweiten Sieg im zweiten Spiel in der Königsklasse bejubeln. Bei Slovan Bratislava gewann der VfB mit 3:0.
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5: Mit Lena Schaffer, schönen guten Morgen. Nach der Messerattacke an der Hohenbergschule in Albstadt soll die Sicherheit verbessert werden. Am Dienstag hat ein ehemaliger Schüler eine Lehrerin attackiert und einen 11-Jährigen verletzt. Auch gestern gab es keinen regulären Unterricht, dafür Notbetreuung für jüngere Schüler. Schulpsychologen haben die Betroffenen betreut. Oberbürgermeister Roland Treimer will jetzt mögliche Sicherheitslücken prüfen. David gegen Goliath oder auch Rittersport gegen Wacker. Nachdem die Klage des Schokoladenherstellers gegen die Mannheimer Firma abgewiesen wurde, hatte Rittersport Berufung eingelegt. Ab heute Vormittag wird darüber am Stuttgarter Oberlandesgericht verhandelt. Zum Hintergrund, bei der Klage geht es um die Verpackung des Haferriegels der Mannheimer Firma Wacker. Laut Rittersport sei diese zu ähnlich und sorge für Verwechslungsgefahr. Außerdem seien Tafelschokolade und Haferriegel sehr ähnliche Waren.
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6: Auf den Straßen ist es ruhig, ihr habt eine freie Fahrt.
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6: Es blitzt bei der B33 von Bad Dürrheim kommend Richtung Villingen, Höhe Friedhof und Achtung, hier ist 80 erlaubt. Einen Blitzeranhänger finden wir in Rottweil in der hinteren Schramberger Straße. Das ist Richtung Zimmern nach der Tankstelle und auch nach dem Kreisverkehr auf der rechten Seite. Dann habe ich noch einen Blitzeranhänger in Villingen für euch, Villingen Richtung Schwenningen auf der Steige und hier ist Tempo 70 erlaubt. Falls ihr uns weitere Staus oder Blitzer melden wollt, dann schreibt uns gerne
1: jederzeit per WhatsApp unter 0172 577 1677.
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5: Schönen guten Morgen zusammen. Heute der 15. Oktober und da ist in der Geschichte von Rock und Pop wieder einiges passiert. Jimi Hendrix, Led Zeppelin, Michael Jackson, sie alle haben an diesem Datum Musikgeschichte geschrieben. Jimi Hendrix hat seinen ersten Plattenvertrag unterzeichnet im Jahr 65. Led Zeppelin sind das erste Mal aufgetreten im Jahr 68. Und im Jahr 1997 hat Michael Jackson sein erstes Konzert gespielt. Auf seiner History World Tour in Durban war das. Mehr aus der Geschichte von Rock und Pop hört ihr gleich hier im Tagebuch der großen Hits.

0: 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Mr. Kyrie, das ist der Start in den Donnerstag. Guten Morgen zusammen, ich bin Susanka.
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2: 15. Oktober 1990. Mit Thunderstruck steigen AC/DC in die Charts ein. Der Song ist die erste Single aus dem Album The Razor's Edge. Die Arbeiten zu Thunderstruck beginnen mit einer Melodie, die Angus Young auf der Gitarre spielt. Er zeigt sie Malcolm Young. Der hat direkt die passende Idee für den Rhythmus im Hintergrund. Und so ergeben sich nach und nach weitere Ideen und ein Grundgerüst für den Song kommt dabei raus. Sie tüfteln einige Monate daran. Am Ende kommt dann eine Nummer raus, die es wirklich in sich hat. Und genau das ist die Absicht. Sie wollen einen neuen Song kreieren, der ähnlich klingt wie Highway to Hell oder Power Age. Das Thema Donner, also Thunder, finden sie dazu sehr passend. Die Grundidee ist, AC/DC ist Power, sagt Angus Young. Und damit hat er recht. Thunderstruck ist in der Tat eine powervolle Rockhymne, zu der viele auch heute noch immer wieder gerne abrocken.

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Guten Start in diesen Donnerstag. Guten Morgen zusammen. Ich bin Susanka und Mark Ronson und Amy Winehouse kommen jetzt. Die beiden haben sich 2006 kennengelernt in New York und sich musikalisch sofort verstanden. Gemeinsam haben sie an Amys Erfolgsalbum Back to Black dann gearbeitet und wurden richtige Freunde. Mark Ronson wollte für sein Album später dann auch unbedingt Amy dabei haben. Und eine dieser Nummern wurde einer der erfolgreichsten Hits für beide. Mark Ronson und Amy Winehouse, Veteran.

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27: Heute dürfen wir uns wieder auf goldenes Oktoberwetter freuen. Die Temperaturen liegen aktuell bei etwa 7 Grad in Föhrenbach und in Dunningen, 8 Grad in Haigerloch und 9 Grad

0: Höhe in Schwenningen ist weiter unklar. Eigentlich sollte das alte Gebäude für rund 4,5 Millionen Euro saniert werden, doch neue Untersuchungen stellen die bisherigen Pläne in Frage. Das Gebäude ist schlechter in Schuss als gedacht. Die Stadt prüft deshalb, wie sich die geplante Sanierung noch lohnt. Bis dahin lernen die Kinder weiter in Containern am Deutenberg. Die Suche nach mutmaßlichen Brandstiftern im Kreis Rottweil war erfolgreich. Dank Hinweisen aus der Bevölkerung hat die Polizei zwei Jugendliche identifiziert. Sie stehen unter Verdacht, im August eine Scheune in Deislingen angezündet zu haben. Bei 3 weiteren Bränden hat sich der Verdacht dagegen nicht bestätigt. Heute beginnt die Sportministerkonferenz in Konstanz. Bis morgen geht es unter anderem um Eckpunkte für einen nationalen Aktionsplan zur Förderung des Kinder- und Jugendsports und auch um die nächsten Schritte der deutschen Olympia- und Paralympia-Bewerbung.
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2: Auf den Straßen ist es ruhig, ihr habt eine freie Fahrt.
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2: Es blitzt bei der B33 von Bad Dürrheim kommend Richtung Villingen, Höhe Friedhof und Achtung, hier ist 80 erlaubt. Einen Blitzeranhänger finden wir in Rottweil in der hinteren Schramberger Straße. Das ist Richtung Zimmern nach der Tankstelle und auch nach dem Kreisverkehr auf der rechten Seite. Dann habe ich noch einen Blitzeranhänger in Villingen für euch, Villingen Richtung Schwenningen, auf der Steige und hier ist Tempo 70 erlaubt. Falls ihr uns weitere Staus oder Blitzer melden wollt, dann schreibt uns gerne jederzeit per WhatsApp unter 0172 577 1677.
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3: Guten Morgen zusammen, und ein Museum feiert in dieser Woche Geburtstag. Das Franziskanermuseum in Villingen-Schwenningen hat Jubiläum und natürlich auch Programm. Was uns da erwartet, hören wir gleich.

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0: Pink und Sober, guten Morgen zusammen. Antenne 1 Neckarburg, Rock und Pop und gleich Sweet, Love is like Oxygen.
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2: Mit Jenny Lukacs, hallo. Das Franziskanermuseum in Villingen feiert Geburtstag. Unglaubliche 150 Jahre besteht es bereits, das muss man sich auch erstmal vorstellen. Dort könnt ihr am Sonntag unter anderem Klänge wie diesen hier live erleben. Fragt man sich natürlich, auf welche Programmpunkte können sich die Besucher denn noch freuen?
3: Den gemeinsamen Geburtstagsständchen um 13 Uhr. Im Anschluss wird unser Oberbürgermeister Jürgen Roth die Geburtstagstorte anschneiden. Angefangen von einer Fotostation mit historischen Accessoires. Es entsteht ein Gemeinschaftskunstwerk. Jeder kann mitmachen und am Ende wird es ein Kunstwerk für das Museum.
2: Ja, das klingt doch schon mal mega cool und einzigartig. 150 Jahre sind eine lange Zeit und eine riesige Zahl. Was genau bedeutet das für das Museum?
3: Es ist eine große Freude, hier zu arbeiten und in diesem Haus mit den Besucherinnen und Besuchern Geburtstag zu feiern.
2: Ihr habt mit Deborah Weiße eine Villinger Künstlerin ins Boot geholt und die Besucher können das Bild mitgestalten. Was war der Hintergrundgedanke dieser Idee?
3: Ja, die Idee war, an dem Museumsfest was zu entwickeln und vor allem auch die Gäste, die kommen, zu aktivieren, selbst kreativ zu sein.
2: Ihr habt's gehört, das Franziskanermuseum in Villingen hat ein tolles und sogar kostenloses Programm für euch. Obendrauf ist ab 13 Uhr verkaufsoffen in Villingen, also ab ins Auto und einfach dabei sein an diesem Sonntag.
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0: Antenne 1 Neckarburg, Rock und Pop. Und ich frage euch, was war euer persönliches Highlight in dieser Woche? Morgen ist der Tag, an dem wir eigentlich zurückblicken, freitags. Aber ihr könnt ja jetzt schon mal eine Sprachnachricht schicken. Was war Rock, was war Flop in dieser Woche? Dirk aus Schonach.
1: Also das Schönste, was ich in dieser Woche erlebt habe, war der Ausflug mit unseren Hortkindern. War einfach super. Und das Doofste in dieser Woche war einfach, mein Auto will nicht so, wie ich es will. Und deswegen muss es nächste Woche erstmal in die Werkstatt.
0: Habt ihr auch was zu erzählen? Dann her damit. 0172 577 1677.
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1: Heute dürfen wir uns wieder auf goldenes Oktoberwetter freuen. Die Temperaturen liegen aktuell bei etwa 7 Grad in Föhrenbach und in Dunningen, 8 Grad in Haigerloch und 9 Grad in Nendingen. Wir erwarten warme Höchsttemperaturen von bis zu 19 Grad und morgen bleibt die Sonne weiterhin bei uns mit Höchsttemperaturen von bis zu 21 Grad.
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2: Ich bin Thomas Bleskin. An allen rund 5700 Bahnhöfen der Deutschen Bahn gilt ab sofort ein Alkoholverbot. Bier, Wein und andere alkoholische Getränke dürfen damit auch auf den Bahnsteigen nicht mehr getrunken werden. Ausgenommen sind Gaststätten in den Bahnhöfen und in den Zügen bleibt Alkohol in der Regel weiterhin erlaubt. Die Bahn will mit dem Verbot ihre Stationen sicherer und sauberer machen. Wer trotzdem auf dem Bahnsteig Alkohol trinkt, soll von Sicherheitskräften angesprochen werden. Im äußersten Fall kann ein Hausverbot folgen. Linke, Grüne und SPD sind auf dem Weg zu einer möglichen Regierungsbildung in Berlin einen Schritt weiter. Die drei Parteien haben sich darauf verständigt, an ihrer gemeinsamen Erklärung gegen Antisemitismus festzuhalten.
3: Die Vereinbarung soll auch in einen möglichen Koalitionsvertrag aufgenommen werden. Damit sind die Missverständnisse zwischen den Parteien ausgeräumt. Die Sondierungsgespräche sollen noch heute weitergehen. Linke, Grüne und SPD hatten vereinbart, wie sie im Falle einer Regierungszusammenarbeit mit antisemitischen Vorfällen in der Linkspartei umgehen wollen. Vorgesehen sind auch Sanktionen bis hin zum Fraktionsausschluss. Eine am Dienstag von linken Abgeordneten unterschriebene Erklärung wich davon aber teilweise ab. Grüne und SPD hatten die Sondierungsgespräche deshalb unterbrochen. David Riemer, Nachrichtenredaktion.
2: Der Bundestag will die größte Notfallreform seit Jahren beschließen. Leichte Fälle sollen künftig gar nicht erst in den Notaufnahmen landen. Wer wirklich dringend Hilfe benötigt, soll dafür schneller drankommen.
4: Stundenlang mit Schmerzen in der Notaufnahme sitzen, das soll es nicht mehr geben, verspricht Gesundheitsminister Lindemann. Wer in die Rettungsstelle gehört und wer nicht, soll künftig verstärkt schon vorab von Ärzten und Leitstellen entschieden werden, per digitaler oder telefonischer Ersteinschätzung. Ist es akut, kommt der Rettungswagen. Ist der Fall weniger dringend, reiche auch eine Arztpraxis. Das soll die verstopften Notaufnahmen entlasten. Rettungsdienste und Kassenärzte warnen. Sie befürchten, dass an ihnen durch die Reform gespart wird und damit auch an den Patienten. Tanja Wagner, Nachrichtenredaktion.
2: Zum Sportfußball. Borussia Dortmund hat in der Champions League beim norwegischen Außenseiter FK Bodø/Glimt eine Niederlage kassiert. Der BVB verlor auswärts mit 0:1 und ließ damit wichtige Punkte liegen. Der VfB Stuttgart hat dagegen seine Pflichtaufgabe souverän gelöst. Die Schwaben gewannen beim slowakischen Außenseiter Slovan Bratislava mit 3:0.
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5: Mit Lena Schaffer, schönen guten Morgen. Nach der Messerattacke an der Hohenbergschule in Albstadt soll die Sicherheit verbessert werden. Am Dienstag hat ein ehemaliger Schüler eine Lehrerin attackiert und einen 11-Jährigen verletzt. Auch gestern gab es keinen regulären Unterricht, dafür Notbetreuung für jüngere Schüler. Schulpsychologen haben die Betroffenen betreut. Oberbürgermeister Roland Treimer will jetzt mögliche Sicherheitslücken prüfen. David gegen Goliath oder auch Rittersport gegen Wacker. Nachdem die Klage des Schokoladenherstellers gegen die Mannheimer Firma abgewiesen wurde, hatte Rittersport Berufung eingelegt. Ab heute Vormittag wird darüber am Stuttgarter Oberlandesgericht verhandelt. Zum Hintergrund, bei der Klage geht es um die Verpackung des Haferriegels der Mannheimer Firma Wacker. Laut Rittersport sei diese zu ähnlich und sorge für Verwechslungsgefahr. Außerdem seien Tafelschokolade und Haferriegel sehr ähnliche Waren.
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6: Auf den Straßen ist es gerade ruhig, ihr habt eine Freifahrt.
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6: Es steht ein Blitzeranhänger auf der B311 zwischen Tuttlingen und Möhringen in der 70er-Zone. Dann Zimmern in der Horgener Straße und dieser blitzt in beide Richtungen. In Hüfingen in der Schaffhausener Straße Richtung Ortsausgang. In der 30er-Zone wird hier auch geblitzt. Dann Villingen Richtung Schwenningen auf der Steige. Hier ist Tempo 70 erlaubt. Zwischen Hart und Königsfeld in Negelesee Tempo 70 ebenfalls. In Rottweil steht noch ein Blitzer-Anhänger in der hinteren Schramberger Straße nach der Tankstelle. Und zu guter Letzt noch ein Anhänger in Rottweil in der Königstraße. Das ist ungefähr Höhe Parkhotel und hier darf man 40 fahren. Falls ihr uns weitere Staus oder Blitzer melden wollt, dann schreibt uns doch gerne per WhatsApp unter 0172 577 1677 und habt eine gute Fahrt.
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4: Wunderschönen guten Morgen zusammen und morgen ist wieder Rockhock angesagt im Wilden Michel in Furtwangen-Lienach. Und da steht eine Band auf der Bühne, die schon mit ihrem Namen etwas neugierig macht. Also, oder man muss direkt lachen. Fritten und mein Mädchen heißen sie. Wer dahinter steckt, hört ihr gleich.

0: Eric Clapton, Lay Down Sally. Guten Morgen zusammen und einer meiner Lieblingshits gleich. Queen und Friends Will Be Friends.
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2: Mit Jenny Lukacs. Hallo, es ist wieder mal Zeit für den Rockhock. Jeden dritten Freitag im Monat veranstalten wir zusammen mit dem wilden Michel aus Furtwangen-Lienach einen rockigen Abend mit Bands aus unserer Region. 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
3: Ich bin Leon, ich bin der Drummer.
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2: Okay.
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3: Oh, da sind wir uns selber tatsächlich nicht ganz einig. 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

schönen Start in diesen Tag wünsche ich. Hier ist Antenne 1, Neckarburg Rock und Pop. Und Green Day, die gehören zu den Bands, die auch nach über 30 Jahren noch ordentlich auftreten. Und was viele nicht wissen, bevor Green Day richtig groß wurden, haben sie in winzigen Clubs gespielt. Teilweise waren da nur so ein paar Dutzend Leute. Heute füllen sich Stadien auf der ganzen Welt, waren auch gerade erst unterwegs auf den Bühnen. Und hier sind sie mit American Idiot.

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0: hin bei uns mit Höchsttemperaturen von bis zu 21 Grad.
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2: Mit Lena Schaffer, schönen guten Morgen. Die Zukunft der Grundschule Hallerhöhe in Schwenningen ist weiter unklar. Eigentlich sollte das alte Gebäude für rund 4,5 Millionen Euro saniert werden, doch neue Untersuchungen stellen die bisherigen Pläne in Frage. Das Gebäude ist schlechter in Schuss als gedacht. Die Stadt prüft deshalb, wie sich die geplante Sanierung noch lohnt. Bis dahin lernen die Kinder weiter in Containern am Deutenberg. Die Suche nach mutmaßlichen Brandstiftern im Kreis Rottweil war erfolgreich. Dank Hinweisen aus der Bevölkerung hat die Polizei zwei Jugendliche identifiziert. Sie stehen unter Verdacht, im August eine Scheune in Deislingen angezündet zu haben. Bei drei weiteren Bränden hat sich der Verdacht dagegen nicht bestätigt. Heute beginnt die Sportministerkonferenz in Konstanz. Bis morgen geht es unter anderem um Eckpunkte für einen nationalen Aktionsplan zur Förderung des Kinder- und Jugendsports und auch um die nächsten Schritte der deutschen Olympia- und Paralympia-Bewerbung.
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3: Auf den Straßen ist es gerade ruhig, ihr habt eine Freifahrt.
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3: Es steht ein Blitzeranhänger auf der B311 zwischen Tuttlingen und Möhringen in der 70er-Zone. Dann Zimmern in der Horgener Straße und dieser blitzt in beide Richtungen. In Hüfingen in der Schaffhausener Straße Richtung Ortsausgang. In der 30er-Zone wird hier auch geblitzt. Dann Villingen Richtung Schwenningen auf der Steige. Hier ist Tempo 70 erlaubt. Zwischen Hart und Königsfeld in Negelesee Tempo 70 ebenfalls. In Rottweil steht noch ein Blitzeranhänger in der hinteren Schramberger Straße nach der Tankstelle. Und zu guter Letzt noch ein Anhänger in Rottweil in der Königstraße. Das ist ungefähr Höhe Parkhotel und hier darf man 40 fahren. Falls ihr uns weitere Staus oder Blitzer melden wollt, dann schreibt uns doch gerne per WhatsApp unter 0172 577 1677 und habt eine gute Fahrt.
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4: Guten Morgen zusammen und gleich heißt es wieder bei uns: Rockt dein Radio. Unsere Aktion läuft und dabei wollen wir wissen und auch testen, ob ihr im Auto den richtigen Sender eingeschaltet habt, so wie gerade. Wie genau das Ganze nochmal funktioniert, hört ihr gleich nach den nächsten beiden Hits.

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0: Hotel California, natürlich, das sind die Eagles und gleich kommen wir aus dem Jahr 77 ins Jahr 81 mit Kim Carnes und Bette Davis Ice.
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2: Mit Gianni Lukacs, hallo. Habt ihr euch eigentlich auch schon mal gefragt, wie lange eine Umleitung eigentlich gehen kann? Ich schon, viel zu oft und genau deshalb gibt's jetzt Antenne 1, Neckarburg, Rock und Pop, rockt dein Radio von uns für euch. 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

0: Guten Morgen zusammen an diesem Donnerstag, Antenne 1 Neckarburg, Rock und Pop, und so langsam geht's Richtung Wochenende und da will ich mal wieder von euch wissen, was war eigentlich euer Top oder beziehungsweise Rock und was euer Flop in dieser Woche? Also, was lief richtig gut und worüber habt ihr euch vielleicht richtig geärgert? Schickt mir eine Sprachnachricht 0172 577 16 77. Jessica aus Calw.
1: 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Vermutlich, weil eine Teekanne oder so zu schwer war. Nicht nur, dass die Gläser und die Kannen kaputt waren, sogar auch noch die Fliesen in meiner Küche.
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1: Heute dürfen wir uns wieder auf goldenes Oktoberwetter freuen. Die Temperaturen liegen aktuell bei etwa 7 Grad in Föhrenbach und in Dunningen, 8 Grad in Haigerloch und 9 Grad in Nendingen. Wir erwarten warme Höchsttemperaturen von bis zu 19 Grad und morgen bleibt die Sonne weiterhin bei uns mit Höchsttemperaturen von bis zu 21 Grad.
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2: Ich bin Thomas Bleskin. An allen Bahnhöfen der Deutschen Bahn gilt seit heute ein Alkoholverbot. Bier, Wein und andere alkoholische Getränke dürfen damit auch auf den Bahnsteigen nicht mehr getrunken werden. Ausgenommen sind Gaststätten in den Bahnhöfen, auch in Zügen bleibt Alkohol in der Regel erlaubt. Die Bahn will damit für mehr Sicherheit und weniger Müll sorgen. Wer gegen das Verbot verstößt, soll zunächst angesprochen werden. Im schlimmsten Fall droht ein Hausverbot. Der Bundestag will heute die rechtlichen Voraussetzungen für eine digitale Brieftasche zur persönlichen Identifizierung schaffen. Ab 2027 soll das Smartphone damit quasi zum Zwillingsausweis werden.
3: Normale Ausweise sollen nicht verschwinden. Die digitale Brieftasche ist als freiwilliges zusätzliches Angebot gedacht. Nutzerinnen und Nutzer können mithilfe der sogenannten EUDI-Wallet wichtige Dokumente digital auf ihrem Smartphone ablegen. Ihren Personalausweis etwa. Mittelfristig aber zum Beispiel auch Führerschein, Geburtsurkunde oder Zeugnisse. Damit soll dann vieles einfacher werden, etwa Online-Anträge beim Amt stellen, Bankkonten eröffnen, Verträge schließen, online einkaufen oder bestimmte Plattformen im Netz nutzen, wo das Alter nachgewiesen werden muss. Die Wallet soll auch grenzüberschreitend in anderen EU-Mitgliedstaaten genutzt werden können. Onne Thorau, Berlin.
2: In der EU kommen immer mehr Elektrogeräte auf den Markt, weit mehr als entsorgt werden. In Deutschland wird besonders viel gehortet.
4: Mehr als 32 Kilogramm pro Kopf, so viele Elektrogeräte wurden 2024 im Schnitt angeschafft in der EU. Das zeigen neue Zahlen der Europäischen Statistikbehörde. In Deutschland waren es sogar noch mehr. Gleichzeitig wurden EU-weit aber nur gut 12 Kilo Elektroschrott pro Person gesammelt, um ihn zu entsorgen oder zu recyceln. Das heißt, viele nutzen ihre Geräte jahrelang oder entsorgen sie illegal, etwa im Hausmüll. Laut der Behörde werden vor allem große Geräte beliebter wie Waschmaschinen, Geschirrspüler und Solaranlagen. Thomas Brock, Nachrichtenredaktion.
2: Zum Sportfußball. Borussia Dortmund hat in der Champions League beim norwegischen Außenseiter FK Bodø/Glimt eine Niederlage kassiert. Der BVB verlor auswärts mit 0:1 und ließ damit wichtige Punkte liegen. Der VfB Stuttgart hat dagegen seine Pflichtaufgabe souverän gelöst. Die Schwaben gewannen beim slowakischen Außenseiter Slovan Bratislava mit 3:0.
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5: Mit Lena Schaffer, schönen guten Morgen. Nach der Messerattacke an der Hohenbergschule in Albstadt soll die Sicherheit verbessert werden. Am Dienstag hat ein ehemaliger Schüler eine Lehrerin attackiert und einen 11-Jährigen verletzt. Auch gestern gab es keinen regulären Unterricht, dafür Notbetreuung für jüngere Schüler. Schulpsychologen haben die Betroffenen betreut. Oberbürgermeister Roland Dreimer will jetzt mögliche Sicherheitslücken prüfen. David gegen Goliath oder auch Rittersport gegen Wacker. Nachdem die Klage des Schokoladenherstellers gegen die Mannheimer Firma abgewiesen wurde, hatte Rittersport Berufung eingelegt. Ab heute Vormittag wird darüber am Stuttgarter Oberlandesgericht verhandelt. Zum Hintergrund, bei der Klage geht es um die Verpackung des Haferriegels der Mannheimer Firma Wacker. Laut Rittersport sei diese zu ähnlich und sorge für Verwechslungsgefahr. Außerdem seien Tafelschokolade und Haferriegel sehr ähnliche Waren.
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6: Auf den Straßen ist es gerade ruhig, ihr habt eine Freifahrt.
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6: Es steht ein Blitzeranhänger auf der B311 zwischen Tuttlingen und Möhringen in der 70er-Zone. Dann Zimmern in der Horgener Straße und dieser blitzt in beide Richtungen. In Hüfingen in der Schaffhausener Straße Richtung Ortsausgang. In der 30er-Zone wird hier auch geblitzt. Dann Villingen Richtung Schwenningen auf der Steige. Hier ist Tempo 70 erlaubt. Zwischen Hart und Königsfeld in Negelesee Tempo 70 ebenfalls. In Rottweil steht noch ein Blitzeranhänger in der hinteren Schramberger Straße nach der Tankstelle. Und zu guter Letzt noch ein Anhänger in Rottweil in der Königstraße. Das ist ungefähr Höhe Parkhotel und hier darf man 40 fahren. Falls ihr uns weitere Staus oder Blitzer melden wollt, dann schreibt uns doch gerne per WhatsApp unter 0172 577 16. 1477 und habt eine gute Fahrt.
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5: Schönen guten Morgen zusammen. Heute der 15. Oktober und da ist in der Geschichte von Rock und Pop wieder einiges passiert. Jimi Hendrix, Led Zeppelin, Michael Jackson, sie alle haben an diesem Datum Musikgeschichte geschrieben. Jimi Hendrix hat seinen ersten Plattenvertrag unterzeichnet im Jahr 65. Led Zeppelin sind das erste Mal aufgetreten im Jahr 68. Und im Jahr 1997 hat Michael Jackson sein erstes Konzert gespielt. Auf seiner History World Tour in Durban war das. Mehr aus der Geschichte von Rock und Pop hört ihr gleich hier im Tagebuch der großen Hits.

0: Anetta, ein Klassiker aus den 80ern. Das ist Antenne 1 Neckarburg Rock und Pop. Guten Morgen zusammen, ich bin Susanka.
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2: 15. Oktober 1990. Mit Thunderstruck steigen AC/DC in die Charts ein. Der Song ist die erste Single aus dem Album The Razor's Edge. Die Arbeiten zu Thunderstruck beginnen mit einer Melodie, die Angus Young auf der Gitarre spielt. Er zeigt sie Malcolm Young. Der hat direkt die passende Idee für den Rhythmus im Hintergrund. Und so ergeben sich nach und nach weitere Ideen und ein Grundgerüst für den Song kommt dabei raus. Sie tüfteln einige Monate daran. Am Ende kommt dann eine Nummer raus, die es wirklich in sich hat. Und genau das ist die Absicht. Sie wollen einen neuen Song kreieren, der ähnlich klingt wie Highway to Hell oder Power Age. Das Thema Donner, also Thunder, finden sie dazu sehr passend. Die Grundidee ist, AC/DC ist Power, sagt Angus Young. Und damit hat er recht. Thunderstruck ist in der Tat eine powervolle Rockhymne, zu der viele auch heute noch immer wieder gerne abrocken.

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Euch einen schönen Start in diesen Tag. Es ist gleich 8:30. Hier ist Antenne 1 Neckarburg Rock und Pop. Linkin Park, bei denen ist in den letzten Jahren unglaublich viel passiert. Nach dem Tod von Chester Bennington, das war 2017, da war lange gar nicht klar, ob es die Band überhaupt noch mal geben würde. Seit 2 Jahren steht jetzt Emily Armstrong am Mikrofon. Und jetzt gibt es sogar eine neue Dokumentation mit dem Titel Unshatter. Darin erzählt Emily ganz offen, wie groß ihre Zweifel am Anfang waren, denn die Fußstapfen waren natürlich riesengroß. Aber die Band wollte ganz exakt keine Kopie haben, sondern einen echten Neubeginn. Und es ist ihnen gelungen. Wir gehen jetzt aber zurück ins Jahr 2008. Hier sind Linkin Park. Leave out all the rest.

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17: Heute dürfen wir uns wieder auf goldenes Oktoberwetter freuen. Die Temperaturen liegen aktuell bei etwa 7 Grad in Föhrenbach und in Dunningen, 8 Grad in Haigerloch und 9 Grad in Nendingen. Wir erwarten warme Höchsttemperaturen von bis zu 19 Grad und morgen bleibt die Sonne weiterhin bei uns mit Höchsttemperaturen von bis zu 21 Grad.
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18: Mit Lena Schaffer, schönen guten Morgen. Die Zukunft der Grundschule Hallerhöhe in Schwenningen ist weiter unklar. Eigentlich sollte das alte Gebäude für rund 4,5 Millionen Euro saniert werden, doch neue Untersuchungen stellen die bisherigen Pläne in Frage. Das Gebäude ist schlechter in Schuss als gedacht. Die Stadt prüft deshalb, wie sich die geplante Sanierung noch lohnt. Bis dahin lernen die Kinder weiter in Containern am Deutenberg. Die Suche nach mutmaßlichen Brandstiftern im Kreis Rottweil war erfolgreich. Dank Hinweisen aus der Bevölkerung hat die Polizei zwei Jugendliche identifiziert. Sie stehen unter Verdacht, im August eine Scheune in Deislingen angezündet zu haben. Bei drei weiteren Bränden hat sich der Verdacht dagegen nicht bestätigt. Heute beginnt die Sportministerkonferenz in Konstanz. Bis morgen geht es unter anderem um Eckpunkte für einen nationalen Aktionsplan zur Förderung des Kinder- und Jugendsports und auch um die nächsten Schritte der deutschen Olympia- und Paralympia-Bewerbung.
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19: Auf den Straßen ist es gerade ruhig, ihr habt eine freie Fahrt.
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19: Es steht ein Blitzeranhänger auf der B300.

0: der Tankstelle und zu guter Letzt noch ein Anhänger in Rottweil in der Königstraße. Das ist ungefähr Höhe Parkhotel und hier darf man 40 fahren. Falls ihr uns weitere Staus oder Blitzer melden wollt, dann schreibt uns doch gerne per WhatsApp unter 01725 77 16 77 und habt eine gute Fahrt.
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2: Guten Morgen zusammen. Morgen ist wieder Rockhock angesagt im Wilden Michel in Furtwangen-Lienach mit Fritten und mein Mädchen. So heißt die Gruppe, die auf der Bühne steht. Und wer dahinter steckt, da reden wir gleich nochmal drüber nach den nächsten beiden Hits.

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0: Bon Jovi, Have a Nice Day. Guten Morgen zusammen und gleich wird's ein bisschen sanfter mit Simon & Garfunkel, Mrs. Robinson.
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2: 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Hallo, es ist wieder mal Zeit für den Rockhock. Jeden dritten Freitag im Monat veranstalten wir zusammen mit dem wilden Michel aus Furtwangen-Lienach einen rockigen Abend mit Bands aus unserer Region. Und dieses Mal spielt dort die Band Fritten und mein Mädchen.
3: Ich bin Leon, ich bin der Drummer.
4: Und ich bin Manu und ich spiele Leadgitarre.
2: Hallo Jungs, woher kommt eigentlich der Name eurer Band? Und gibt es da vielleicht eine besondere Geschichte zu?
4: Der kommt daher, dass Martin und ich mal überlegt haben, wir würden gerne wieder zusammen eine Band machen. Uns war klar, wir wollen Rockmusik mit deutschen Texten machen. Und Martin hat dann mal angefangen, ein Gedicht zu schreiben, das Fritten und mein Mädchen heißt. Und das Gedicht war absolut grauenvoll.
2: Okay.
4: Ich habe das meiner Freundin vorgelesen und die meinte, ja, also inhaltlich ist es nicht so gut, aber der Name ist geil für eine Band.
2: Ja, es klingt auch irgendwie ganz cool. Und musiktechnisch, in welche Richtung geht das vom Klang so?
3: Oder sind wir uns selber tatsächlich nicht ganz einig? 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
5: Sie sagen, in der Rockmusik sei sowas nicht wichtig. 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

0: Schönen guten Morgen zusammen. Hier ist Antenne 1 Neckarburg, Rock und Pop. Und wir haben es vorhin schon mal erwähnt, Jimi Hendrix hat heute im Jahr 1965 seinen ersten Plattenvertrag unterschrieben. Und ganz interessant, er hat dafür nur $1 erhalten und 1% Beteiligung. Und das hat sich natürlich ausgezahlt. Deswegen würde ich vorschlagen, das Rockmusiker-Zitat des Tages kommt heute von Jimi Hendrix, der gesagt hat: Wenn es auf dieser Welt etwas zu verändern gibt, dann nur durch Musik. Und damit euch einen schönen Tag. Bis morgen, 5.30 Uhr.
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1: Heute wird es schön sonnig und warm. Aktuell liegen die Temperaturen bei etwa 15 Grad in Donaueschingen und in Herrenzimmern, 14 Grad in Aldingen und ebenfalls 14 Grad beim Kniebis. Wir erwarten Höchsttemperaturen von bis zu 19 Grad und morgen klettern die Temperaturen sogar wieder auf bis zu 21 Grad.
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2: Ich bin Thomas Bleskin. An allen rund 5700 Bahnhöfen der Deutschen Bahn gilt ab sofort ein Alkoholverbot. Bier, Wein und andere alkoholische Getränke dürfen damit auch auf den Bahnsteigen nicht mehr getrunken werden. Ausgenommen sind Gaststätten in den Bahnhöfen und in den Zügen bleibt Alkohol in der Regel weiterhin erlaubt. Die Bahn will mit dem Verbot ihre Stationen sicherer und sauberer machen. Wer trotzdem auf dem Bahnsteig Alkohol trinkt, soll von Sicherheitskräften angesprochen werden. Im äußersten Fall kann ein Hausverbot folgen. Linke, Grüne und SPD sind auf dem Weg zu einer möglichen Regierungsbildung in Berlin einen Schritt weiter. Die drei Parteien haben sich darauf verständigt, an ihrer gemeinsamen Erklärung gegen Antisemitismus festzuhalten.
3: Die Vereinbarung soll auch in einen möglichen Koalitionsvertrag aufgenommen werden. Damit sind die Missverständnisse zwischen den Parteien ausgeräumt. Die Sondierungsgespräche sollen noch heute weitergehen. Linke, Grüne und SPD hatten vereinbart, wie sie im Falle einer Regierungszusammenarbeit mit antisemitischen Vorfällen in der Linkspartei umgehen wollen. Vorgesehen sind auch Sanktionen bis hin zum Fraktionsausschluss. Eine am Dienstag von linken Abgeordneten unterschriebene Erklärung wich davon aber teilweise ab. Grüne und SPD hatten die Sondierungsgespräche deshalb unterbrochen. David Riemer, Nachrichtenredaktion.
2: Der Bundestag will die größte Notfallreform seit Jahren beschließen. Leichte Fälle sollen künftig gar nicht erst in den Notaufnahmen landen. Wer wirklich dringend Hilfe benötigt, soll dafür schneller drankommen.
4: Stundenlang mit Schmerzen in der Notaufnahme sitzen, das soll es nicht mehr geben, verspricht Gesundheitsminister Lindemann. Wer in die Rettungsstelle gehört und wer nicht, soll künftig verstärkt schon vorab von Ärzten und Leitstellen entschieden werden, per digitaler oder telefonischer Ersteinschätzung. Ist es akut, kommt der Rettungswagen. Ist der Fall weniger dringend, reiche auch eine Arztpraxis. Das soll die verstopften Notaufnahmen entlasten. Rettungsdienste und Kassenärzte warnen. Sie befürchten, dass an ihnen durch die Reform gespart wird und damit auch an den Patienten. Tanja Wagner, Nachrichtenredaktion.
2: Zum Sportfußball. Borussia Dortmund hat in der Champions League beim norwegischen Außenseiter FK Bodø/Glimt eine Niederlage kassiert. Der BVB verlor auswärts mit 0:1 und ließ damit wichtige Punkte liegen. Der VfB Stuttgart hat dagegen seine Pflichtaufgabe souverän gelöst. Die Schwaben gewannen beim slowakischen Außenseiter Slovan Bratislava mit 3:0.
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5: Mit Lena Schaffer, schönen guten Morgen. Nach der Messerattacke an der Hohenbergschule in Albstadt soll die Sicherheit verbessert werden. Am Dienstag hat ein ehemaliger Schüler eine Lehrerin attackiert und einen 11-Jährigen verletzt. Auch gestern gab es keinen regulären Unterricht, dafür Notbetreuung für jüngere Schüler. Schulpsychologen haben die Betroffenen betreut. Oberbürgermeister Roland Dreimer will jetzt mögliche Sicherheitslücken prüfen. David gegen Goliath oder auch Rittersport gegen Wacker. Nachdem die Klage des Schokoladenherstellers gegen die Mannheimer Firma abgewiesen wurde, hatte Rittersport Berufung eingelegt. Ab heute Vormittag wird darüber am Stuttgarter Oberlandesgericht verhandelt. Zum Hintergrund, bei der Klage geht es um die Verpackung des Haferriegels der Mannheimer Firma Wacker. Laut Rittersport sei diese zu ähnlich und sorge für Verwechslungsgefahr. Außerdem seien Tafelschokolade und Haferriegel sehr ähnliche Waren.
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6: Auf den Straßen ist es gerade ruhig, ihr habt eine Freifahrt.
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6: Es steht ein Blitzeranhänger auf der B311 zwischen Tuttlingen und Möhringen in der 70er-Zone. Dann Zimmern in der Horgener Straße und dieser blitzt in beide Richtungen. In Hüfingen in der Schaffhausener Straße Richtung Ortsausgang. In der 30er-Zone wird hier auch geblitzt. Dann Villingen Richtung Schwenningen auf der Steige. Hier ist Tempo 70 erlaubt. Zwischen Hart und Königsfeld in Negelesee Tempo 70 ebenfalls. In Rottweil steht noch ein Blitzeranhänger in der hinteren Schramberger Straße nach der Tankstelle. Und zu guter Letzt noch ein Anhänger in Rottweil in der Königstraße. Das ist ungefähr Höhe Parkhotel und hier darf man 40 fahren. Falls ihr uns weitere Staus oder Blitzer melden wollt, dann schreibt uns doch gerne per WhatsApp unter 01725 77 16 77 und habt eine gute Fahrt.
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1: Mit Pfarrer Christoph Gruber aus Dornhain. Es klingelt an der Haustüre. Vielleicht ist es der Paketdienst, vielleicht ein Nachbar, der was braucht oder jemand, den man jetzt gerade so gar nicht brauchen kann. Da muss man sich entscheiden, mache ich jetzt auf oder lasse ich es? Eine verschlossene Tür schafft Sicherheit, aber sie hält auch Menschen draußen. Jede Tür kann trennen oder verbinden. Genau dieses Bild steckt im Bibelwort zum Tag. Jesus sagt, siehe, ich stehe vor der Tür und klopfe an. Er klopft, er drängt sich nicht auf und er tritt die Tür auch nicht ein. Er klopft geduldig und freundlich und er wartet. Manchmal klopft er bei uns durch Menschen an, die uns seine Nähe zeigen und ein gutes Wort zur richtigen Zeit sagen, die uns Hoffnung nach einer schweren Phase machen oder einen Gedanken haben, der Licht in unsere Dunkelheit bringt. Und so klopft Jesus immer wieder an, denn er will nicht auf Abstand.

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2: Auf den Straßen ist es gerade ruhig, ihr habt eine Freifahrt.
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2: Es steht ein Blitzeranhänger auf der B311 zwischen Tuttlingen und Möhringen in der 70er-Zone. Bei der B27 wird nochmal geblitzt, Abfahrt Schwenningen-Messe. Es blitzt beidseitig, hier ist 100 erlaubt. Nach der Kreuzung Richtung Wurmlingen wird geblitzt nach den stationären Blitzern und hier ist 50 erlaubt. Dann Zimmern in der Horgener Straße und dieser blitzt in beide Richtungen. In Hüfingen in der Schaffhausener Straße Richtung Ortsausgang. In der 30er-Zone wird hier auch geblitzt. Zwischen Hart und Königsfeld in Negelesee Tempo 70 ebenfalls. In Rottweil steht noch ein Blitzeranhänger in der hinteren Schramberger Straße nach der Tankstelle. Und zu guter Letzt noch ein Anhänger in Rottweil in der Königstraße. Das ist ungefähr Höhe Parkhotel und hier darf man 40 fahren. Falls ihr uns weitere Staus oder Blitzer melden wollt, dann schreibt uns doch gerne per WhatsApp unter 0172 577 1677 und habt eine gute Fahrt.
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1: Heute wird es schön sonnig und warm. Aktuell liegen die Temperaturen bei etwa 15 Grad in Donaueschingen und in Herrenzimmern, 14 Grad in Aldingen und ebenfalls 14 Grad beim Kniebis. Wir erwarten Höchsttemperaturen von bis zu 19 Grad und morgen klettern die Temperaturen sogar wieder auf bis zu 21 Grad.
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2: Ich bin Thomas Bleskin. Ab heute gilt an den 5.700 Bahnhöfen der Deutschen Bahn ein bundesweites Alkoholverbot. Das Verbot umfasst den gesamten Bahnhofsbereich, einschließlich der Bahnsteige, sowie in einigen Kommunen auch die Vorplätze. In gastronomischen Betrieben innerhalb der Bahnhöfe ist der Konsum von Alkohol weiterhin gestattet. Eine bezahlbare Wohnung zu finden bleibt in Deutschland weiter Glückssache. Im dritten Quartal stiegen die Mieten von angebotenen Wohnungen um 1,2% im Vergleich zum Vorquartal, teilt das Kiel-Institut für Weltwirtschaft mit. Im Vergleich zum letzten Jahr waren es sogar 3,7%. Vor allem in Großstädten hat sich der Mietenanstieg erneut beschleunigt.
3: Am stärksten gestiegen sind die Mieten im dritten Quartal in Berlin und Düsseldorf. Im Jahresvergleich liegt Hamburg an der Spitze mit einem Plus von fast 7%. Aber auch jenseits der Metropolen wird es immer teurer. In Bochum, Augsburg und Mannheim waren Mietwohnungen zwischen 5 und mehr als 6% teurer als noch vor einem Jahr. Das gilt für neue Mietverträge, aber auch für Bestandswohnungen. Dazu kommen für Mieter steigende Nebenkosten wegen der hohen Energiepreise, die Vermieter weitergeben. Diana Kramer, Nachrichtenredaktion.
2: Die Zusatzbeiträge zur gesetzlichen Krankenversicherung bleiben auch im kommenden Jahr stabil. Das verspricht Bundesgesundheitsminister Carsten Linnemann mit Blick auf das aktuelle Ergebnis des Schätzerkreises. Der geht weiter von einem durchschnittlichen Zusatzbeitragssatz von 2,9% aus. Für die Kassen ist das aber nur ein Orientierungswert.
4: Die finanzielle Lage der Krankenkassen bleibt angespannt. Deshalb müssen viele Versicherte schon jetzt Zusatzbeiträge über dem Orientierungswert zahlen. Das tatsächliche Niveau liegt im Schnitt bei 3,1% und kann je nach Kasse höher oder niedriger ausfallen. Teilweise geht's rauf bis auf knapp 4,5%. Auch die Grünen im Bundestag rechnen damit, dass der Durchschnittssatz auch im kommenden Jahr wieder höher ausfallen wird als die vorgegebenen 2,9%. Der Zusatzbeitrag kommt zum allgemeinen Beitrag zur gesetzlichen Krankenversicherung von 14,6% des Bruttolohns noch obendrauf. Katrin Müller, Nachrichtenredaktion.
2: Immer mehr Azubis haben Nachholbedarf beim Schulwissen. Das stellt der Unternehmerverband Niedersachsen fest. Es fehle schon an Grundsätzlichem, gutem Lesen oder einem Gefühl für Zahlen. Manche Unternehmen stellen inzwischen auf eigene Kosten Lehrkräfte ein, damit ihre Azubis überhaupt erst ausbildungsreif werden.
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5: Mit Christine Bonfert. Armut kann jeden treffen. Darauf macht Tuttlingen heute aufmerksam. Auf dem Marktplatz gibt's ab 12 kostenlose Suppe für alle. Anschließend zeigt eine Stadtführung, wo Armut und Ausgrenzung in Tuttlingen sichtbar werden. Beide Angebote sind kostenlos und ihr braucht euch auch nicht anzumelden. Und zum ersten Mal haben sich Menschen in Baden-Württemberg nachweislich hier im Land mit dem Westnil-Virus infiziert. Betroffen sind zwei Personen aus dem Raum Stuttgart und Karlsruhe. Sie haben sich nach Angaben des Sozialministeriums vermutlich durch infizierte Stechmücken angesteckt. Für die Allgemeinbevölkerung besteht nach Einschätzung des Landesgesundheitsamts aktuell aber kein erhöhtes Risiko.
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6: Auf den Straßen ist es gerade ruhig, ihr habt eine Freifahrt.
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6: Es steht ein Blitzeranhänger auf der B311 zwischen Tuttlingen und Möhringen in der 70er-Zone. Bei der B27 wird nochmal geblitzt, Abfahrt Schwenningen-Messe. Und es blitzt beidseitig, hier ist 100 erlaubt. Nach der Kreuzung Richtung Wurmlingen wird geblitzt nach den stationären Blitzern und hier ist 50 erlaubt. Dann Zimmern in der Horgener Straße und dieser blitzt in beide Richtungen. In Hüfingen in der Schaffhausener Straße Richtung Ortsausgang. In der 30er-Zone wird hier auch geblitzt. Zwischen Hart und Königsfeld in Negelesee Tempo 70 ebenfalls. In Rottweil steht noch ein Blitzeranhänger in der hinteren Schramberger Straße nach der Tankstelle. Und zu guter Letzt noch ein Anhänger in Rottweil in der Königstraße. Das ist ungefähr Höhe Parkhotel und hier darf man 40 fahren. Falls ihr uns weitere Staus oder Blitzer melden wollt, dann schreibt uns doch gerne per WhatsApp unter 0172 577 1677 und habt eine gute Fahrt.
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1: mit Jenny Lukacs. Hallo, diesen Freitag leuchtet Speichingen in ganz besonderem Glanz. Von 17 bis 22 Uhr finden erstmals die Speichinger Herbstlichter statt. Die sind präsentiert vom GHV Speichingen. Auf euch wartet ein besonderer Abend, ganz unter dem Motto Einkaufen, Genießen, Wohlfühlen. Die Geschäfte haben länger offen und dazu gibt's Live-Musik, Kunsthandwerk und eine beeindruckende Feuershow. Für den Hunger ist natürlich auch gesorgt. Von Flammkuchen bis Zimtschnecken ist wirklich für jeden Geschmack etwas dabei. Also einfach mal Jacke an und auf geht's zur Premiere nach Speichingen. Es zischt, es dampft, irgendwo pfeift eine Lok und plötzlich ist man in der Vergangenheit. Genau das gibt's bei den Rottweiler Dampftagen. Diesen Samstag und Sonntag jeweils von 10.30 Uhr bis 17.30 Uhr könnt ihr im Bahnbetriebswerk Rottweil historische Dampf- und Dieselloks bestaunen oder mit dem Nostalgiezug in Richtung Villingen oder aber auch Speichingen fahren. Dazu gibt's Modellbahn, eine kleine Echtdampfbahn zum Mitfahren und natürlich auch etwas Deftiges vom Grill. Wenn ihr also Lust auf Nostalgie habt oder einfach mal was anderes erleben wollt, seid ihr dieses Wochenende in Rottweil genau richtig.
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8: Auf den Straßen ist es gerade ruhig, ihr habt eine Freifahrt.
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8: Es steht ein Blitzeranhänger auf der B311 zwischen Tuttlingen und Möhringen in der 70er-Zone. Bei der B27 wird nochmal geblitzt, Abfahrt Schwenningen-Messe. Es blitzt beidseitig, hier ist 100 erlaubt. Nach der Kreuzung Richtung Wurmlingen wird geblitzt, nach den stationären Blitzern und hier ist 50 erlaubt. Dann Zimmern in der Horgener Straße und dieser blitzt in beide Richtungen. In Hüfingen in der Schaffhausener Straße Richtung Ortsausgang. In der 30er-Zone wird hier auch geblitzt. Zwischen Hart und Königsfeld in Negelesee Tempo 70 ebenfalls. In Rottweil steht noch ein Blitzeranhänger in der hinteren Schramberger Straße nach der Tankstelle. Und zu guter Letzt noch ein Anhänger in Rottweil in der Königstraße. Das ist ungefähr Höhe Parkhotel und hier darf man 40 fahren. Falls ihr uns weitere Staus oder Blitzer melden wollt, dann schreibt uns doch gerne per WhatsApp unter 0172 577 1677 und habt eine gute Fahrt.
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1: Mit Klaus Winter. What's Going On von Marvin Gaye aus dem Jahr 1971 ist zweifellos ein Meisterwerk, doch beinahe wäre es nie entstanden. Inspiriert durch Marvins Bruder, der vom Vietnamkrieg zurückgekehrt war, sowie von sozialen Unruhen, Rassenspannungen und persönlichen Problemen, beginnt Marvin seine musikalische Ausrichtung zu überdenken. What's Going On klingt völlig anders als seine Alben davor. Lässig, aber dunkel, so zwischen Gospel und Jazz, zwischen Hoffnung und Depression. Eines der Songs ist Mercy, Mercy Me. Das Album ist bis heute ein kraftvolles Statement gegen Krieg, Armut und Ungerechtigkeit. In Inner City Blues singt Marvin Gaye aus der Perspektive eines Mannes, der die Ungerechtigkeit hautnah erlebt und einen Ausweg sucht. Oh, 1970 war kein gutes Jahr für Marvin Gaye. Seine Duettpartnerin Tammy Terrell war an einem Hirntumor gestorben und er selbst war drogensüchtig. Obie Benson von den Four Tops präsentierte Gaye den Song What's Going On, der sich die Frage stellt, was geht hier eigentlich ab? Das Lied schoss bis auf Platz 1 der Charts. Ja, der Song ist ein absolutes Meisterwerk der Musikgeschichte. Jetzt in voller Länge, What's Going On von Marvin Gaye.
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1: Heute wird es schön sonnig und warm. Aktuell liegen die Temperaturen bei etwa 15 Grad in Donaueschingen und in Herrenzimmern, 14 Grad in Aldingen und ebenfalls 14 Grad beim Kniebis. Wir erwarten Höchsttemperaturen von bis zu 19 Grad und morgen klettern die Temperaturen sogar wieder auf bis zu 21 Grad.
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2: Ich bin Thomas Bleskin. An allen rund 5700 Bahnhöfen der Deutschen Bahn gilt seit heute ein Alkoholverbot. Damit dürfen Bier, Wein und andere alkoholische Getränke auch auf den Bahnsteigen nicht mehr konsumiert werden.
3: An einigen Bahnhöfen gilt das Alkoholkonsumverbot schon, jetzt ist es bundesweiter Standard. Heißt, Sekt, Bier und Co. sind in Bahnhofsgebäuden, auf den Bahnsteigen und vielerorts auch auf den Vorplätzen tabu. Das soll für weniger Konflikte, mehr Sicherheit und mehr Sauberkeit sorgen. Verkauft werden darf Alkohol aber auch an Kiosken in Bahnhöfen weiter und in den Zügen darf auch weiterhin auf den Feierabend oder den Urlaubsbeginn angestoßen werden. Bei Großereignissen oder Fußballspielen will die Bahn bei der Umsetzung des Verbots mit Augenmaß vorgehen. Diana Kramer, Nachrichtenredaktion.
2: Die Staats- und Regierungschefs der 27 EU-Länder kommen heute zu ihrem Herbstgipfel in Brüssel zusammen. Bei dem zweitägigen Treffen soll es um die weitere Unterstützung der Ukraine und die Handelsbeziehungen zu China gehen. Im Mittelpunkt steht allerdings der Haushaltsstreit um die EU-Finanzen.
4: Zentraler Streitpunkt ist die EU-Haushaltsplanung für die Jahre 2028 bis 2034. Die Kommission hat 2 Billionen Euro vorgeschlagen, rund 800 Milliarden mehr als bisher. Jene Länder, die vor allem Geld bekommen, finden das gut. Die Staaten, die vor allem zahlen müssen, weniger. Deutschland und andere, sogenannte Nettozahler, lehnen die massive Steigerung auch massiv ab. Im Hintergrund steht auch viel Innenpolitik, beispielsweise Wahlen in Frankreich, Spanien und Italien. Eine Einigung gibt es heute jedenfalls. Falls nicht. Dieter Ebeling, Brüssel.
2: Tragisches Unglück in Pakistan. In der Stadt Peshawar ist das Dach einer Schule eingestürzt. Laut örtlichen Behörden sind dabei mindestens 21 Schüler ums Leben gekommen. Die genauen Ursachen des Einsturzes sind noch nicht bekannt. Nach einem Messerangriff an einer Schule in Albstadt im Zollernalbkreis sitzt ein 15-Jähriger in Untersuchungshaft. Er soll eine Lehrerin zunächst mit der Faust attackiert und sie sowie einen 11-jährigen Schüler mit einem Küchenmesser verletzt haben. Polizei und Staatsanwaltschaft werfen ihm versuchten Totschlag und zweifache gefährliche Körperverletzung vor. Das Motiv des Jugendlichen ist noch unklar.
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5: Mit Christine Bonfert. Heute Abend zeichnet die IHK Schwarzwald-Bar-Heuberg die besten Nachwuchskräfte der Region aus. In der Tuttlinger Stadthalle ehrt sie 102 Auszubildende und 20 Weiterbildungsbeste. 2 Azubis aus Tuttlingen gehören sogar zu den bundesweit Besten ihres Berufs. Und Kaufland ruft auch in Baden-Württemberg wieder bestimmte Babynahrung von Beba und Alfamino zurück. Betroffen sind einzelne Chargen, die eigentlich schon im Februar aus dem Verkauf genommen werden sollten. Grund ist ein möglicher gesundheitsschädlicher Stoff, der Übelkeit und Erbrechen auslösen kann. Eltern können die Babynahrung in jeder Kaufland-Filiale zurückgeben, auch ohne Kassenbon.
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1: Auf den Straßen ist es gerade ruhig, ihr habt eine Freifahrt.
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1: Es steht ein Blitzeranhänger auf der B311 zwischen Tuttlingen und Möhringen in der 70er-Zone. Bei der B27 wird nochmal geblitzt, Abfahrt Schwenningen-Messe. Es blitzt beidseitig, hier ist 100 erlaubt. Nach der Kreuzung Richtung Wurmlingen wird geblitzt nach den stationären Blitzern und hier ist 50 erlaubt. Dann Zimmern in der Horgener Straße und dieser blitzt in beide Richtungen. In Hüfingen in der Schaffhausener Straße Richtung Ortsausgang. In der 30er-Zone wird hier auch geblitzt. Zwischen Hart und Königsfeld in Negelesee Tempo 70 ebenfalls. In Rottweil steht noch ein Blitzeranhänger in der hinteren Schramberger Straße nach der Tankstelle. Und zu guter Letzt noch ein Anhänger in Rottweil in der Königstraße. Das ist ungefähr Höhe Parkhotel und hier darf man 40 fahren. Falls ihr uns weitere Staus oder Blitzer melden wollt, dann schreibt uns doch gerne per WhatsApp unter 0172 577 1677 und habt eine gute Fahrt.
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1: Ungeschriebene Gesetze. Ich frage euch nach denen, die ihr kennt. 0172 577 1677. Wie zum Beispiel auf der Rolltreppe rechts stehen, links gehen, an der Kasse im Supermarkt nicht vordrängeln oder wenn jemand Fotos macht, nicht einfach durchs Bild laufen. Welche ungeschriebene Gesetze im Alltag kennt ihr denn noch? Jetzt spreche ich mit Stefan aus Merklingen. Hi Stefan.
2: Hallo Susanka, grüße dich.
1: Sag mal, was gibt's bei dir so im Alltag, worüber du dich aufregst?
2: Ich bin ja in einer großen Familie mit vier Kindern zu Hause und da gibt es schon im Alltag das eine oder andere, wo ich mich aufregen kann. Ich könnte dir mal ein Beispiel machen, wenn man das Toilettenpapier falsch rum aufhängt.
1: Ja!
2: Kennst du das?
1: Ja, natürlich. Oh, das ärgert mich auch total. Das ist halt so eine familiäre Nummer, ne? Ja. Mhm. Wer ist der Verdächtige bei dir?
2: Alle. Es gibt noch eine Steigerung.
1: Bitte.
2: Ja, genau. Toilettenpapier leer und man lässt dann die Pappe hängen.
1: Ja, das ist wirklich doof.
2: Das ist das Allerbeste.
1: Also rund ums Badezimmer muss ich was überlegen. Na klar, da gibt es 100 Streitpunkte, die man so auch mit einem Partner haben kann. Also,
2: der Klassiker?
1: Ja.
2: Weißt du?
1: Zahnpastatube nicht zumachen, klar.
2: Genau, ja.
1: Oder auch einfach, ja, T-Shirts, Unterwäsche, wenn man in die Dusche springt, einfach auf den Boden knallen. Man ist ja im Hotel.
2: Ja. Ja, bei mir ist es so, meine Frau räumt es nicht weg. Ich komme dann morgens ins Bad und da liegt immer noch meine Socken auf dem Boden.
1: Ah, das ist eine Frechheit. Stefan, dann grüß mir jetzt ganz besonders deine Frau, deine Kids, dein Klopapier zu Hause und dir noch einen schönen Tag.
2: Dir auch.
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14: Auf den Straßen ist es gerade ruhig, ihr habt eine Freifahrt.
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14: Es steht ein Blitzeranhänger auf der B311 zwischen Tuttlingen und Möhringen in der 70er-Zone. Bei der B27 wird nochmal geblitzt, Abfahrt Schwenningen-Messe. Und es blitzt beidseitig, hier ist 100 erlaubt. Nach der Kreuzung Richtung Wurmlingen wird geblitzt, nach den stationären Blitzern und hier ist 50 erlaubt. Dann Zimmern in der Horgener Straße und dieser blitzt in beide Richtungen. In Hüfingen in der Schaffhausener Straße Richtung Ortsausgang. In der 30er-Zone wird hier auch geblitzt. Zwischen Hart und Königsfeld in Negelesee Tempo 70 ebenfalls. In Rottweil steht noch ein Blitzeranhänger in der hinteren Schramberger Straße nach der Tankstelle. Und zu guter Letzt noch ein Anhänger in Rottweil in der Königstraße.

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1: Morgen wird's wieder richtig rockig bei uns. Rockhock ist angesagt im Wilden Michel in Furtwangen-Lienach. Mit dabei die Band Fritten und mein Mädchen. Morgen stellen wir die euch nochmal vor. Außerdem schauen wir uns an, wie Drohnen unsere Polizei in der Region unterstützen können. Wo sie genau zum Einsatz kommen, hört ihr in der Sendung. Und ich möchte wieder eure Meinung hören. Welche ungeschriebenen Gesetze gibt es denn für euch im Alltag? Also Dinge, die eigentlich selbstverständlich sein sollten, an die sich aber nicht jeder hält. Zum Beispiel, wer aus dem Aufzug raus will, hat Vorfahrt vor denen, die rein wollen. Was regt euch regelmäßig auf? Jetzt Sprachnachricht schicken 0172 577 16 77. Morgen gibt's die nächsten Meinungen und wir starten um 5.30 Uhr. Bis dann.
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1: Heute wird es schön sonnig und warm. Aktuell liegen die Temperaturen bei etwa 15 Grad in Donaueschingen und in Herrenzimmern, 14 Grad in Aldingen und ebenfalls 14 Grad beim Kniebis. Wir erwarten Höchsttemperaturen von bis zu 19 Grad und morgen klettern die Temperaturen sogar wieder auf bis zu 21 Grad.
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2: Ich bin Thomas Bleskin. Ab heute gilt an den 5.700 Bahnhöfen der Deutschen Bahn ein bundesweites Alkoholverbot. Das Verbot umfasst den gesamten Bahnhofsbereich, einschließlich der Bahnsteige, sowie in einigen Kommunen auch die Vorplätze. In gastronomischen Betrieben innerhalb der Bahnhöfe ist der Konsum von Alkohol weiterhin gestattet. Eine bezahlbare Wohnung zu finden bleibt in Deutschland weiter Glückssache. Im dritten Quartal stiegen die Mieten von angebotenen Wohnungen um 1,2% im Vergleich zum Vorquartal, teilt das Kiel-Institut für Weltwirtschaft mit. Im Vergleich zum letzten Jahr waren es sogar 3,7%. Vor allem in Großstädten hat sich der Mietenanstieg erneut beschleunigt.
3: Am stärksten gestiegen sind die Mieten im dritten Quartal in Berlin und Düsseldorf. Im Jahresvergleich liegt Hamburg an der Spitze mit einem Plus von fast 7%. Aber auch jenseits der Metropolen wird es immer teurer. In Bochum, Augsburg und Mannheim waren Mietwohnungen zwischen 5 und mehr als 6% teurer als noch vor einem Jahr. Das gilt für neue Mietverträge, aber auch für Bestandswohnungen. Dazu kommen für Mieter steigende Nebenkosten wegen der hohen Energiepreise, die Vermieter weitergeben. Diana Kramer, Nachrichtenredaktion.
2: Die Zusatzbeiträge zur gesetzlichen Krankenversicherung bleiben auch im kommenden Jahr stabil. Das verspricht Bundesgesundheitsminister Carsten Linnemann mit Blick auf das aktuelle Ergebnis des Schätzerkreises. Der geht weiter von einem durchschnittlichen Zusatzbeitragssatz von 2,9% aus. Für die Kassen ist das aber nur ein Orientierungswert.
4: Die finanzielle Lage der Krankenkassen bleibt angespannt. Deshalb müssen viele Versicherte schon jetzt Zusatzbeiträge über dem Orientierungswert zahlen. Das tatsächliche Niveau liegt im Schnitt bei 3,1% und kann je nach Kasse höher oder niedriger ausfallen. Teilweise geht's rauf bis auf knapp 4,5%. Auch die Grünen im Bundestag rechnen damit, dass der Durchschnittssatz auch im kommenden Jahr wieder höher ausfallen wird als die vorgegebenen 2,9%. Der Zusatzbeitrag kommt zum allgemeinen Beitrag zur gesetzlichen Krankenversicherung von 14,6% des Bruttolohns noch obendrauf. Katrin Müller, Nachrichtenredaktion.
2: Immer mehr Azubis haben Nachholbedarf beim Schulwissen. Das stellt der Unternehmerverband Niedersachsen fest. Es fehle schon an grundsätzlichem, gutem Lesen oder einem Gefühl für Zahlen. Manche Unternehmen stellen inzwischen auf eigene Kosten Lehrkräfte ein, damit ihre Azubis überhaupt erst ausbildungsreif werden.
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5: Mit Christine Bonfert. Armut kann jeden treffen. Darauf macht Tuttlingen heute aufmerksam. Auf dem Marktplatz gibt's ab 12 kostenlose Suppe für alle. Anschließend zeigt eine Stadtführung, wo Armut und Ausgrenzung in Tuttlingen sichtbar werden. Beide Angebote sind kostenlos und ihr braucht euch auch nicht anzumelden. Und zum ersten Mal haben sich Menschen in Baden-Württemberg nachweislich hier im Land mit dem Westnil-Virus infiziert. Betroffen sind zwei Personen aus dem Raum Stuttgart und Karlsruhe. Sie haben sich nach Angaben des Sozialministeriums vermutlich durch infizierte Stechmücken angesteckt. Für die Allgemeinbevölkerung besteht nach Einschätzung des Landesgesundheitsamts aktuell aber kein erhöhtes Risiko.
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6: Auf den Straßen ist es gerade ruhig, ihr habt eine Freifahrt.
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6: Es steht ein Blitzeranhänger auf der B311 zwischen Tuttlingen und Möhringen in der 70er-Zone. Bei der B27 wird nochmal geblitzt, Abfahrt Schwenningen-Messe. Und es blitzt beidseitig, hier ist 100 erlaubt. Nach der Kreuzung Richtung Wurmlingen wird geblitzt, nach den stationären Blitzern und hier ist 50 erlaubt. Dann Zimmern in der Horgener Straße und dieser blitzt in beide Richtungen. In Hüfingen in der Schaffhausener Straße Richtung Ortsausgang. In der 30er-Zone wird hier auch geblitzt. Zwischen Hart und Königsfeld in Negelesee Tempo 70 ebenfalls. In Rottweil steht noch ein Blitzeranhänger in der hinteren Schramberger Straße nach der Tankstelle. Und zu guter Letzt noch ein Anhänger in Rottweil in der Königsstraße. Das ist ungefähr Höhe Parkhotel und hier darf man 40 fahren. Falls ihr uns weitere Staus oder Blitzer melden wollt, dann schreibt uns doch gerne per WhatsApp unter 0172 577 1677 und habt eine gute Fahrt.
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1: Mit Jenny Lukacs. Hallo. Das Franziskanermuseum in Villingen feiert Geburtstag. Unglaubliche 150 Jahre besteht es bereits. Das muss man sich auch erstmal vorstellen. Dort könnt ihr am Sonntag unter anderem Klänge wie diesen hier live erleben. Da fragt man sich natürlich, auf welche Programmpunkte können sich die Besucher denn noch freuen?
2: Den gemeinsamen Geburtstagsständchen um 13 Uhr. Im Anschluss wird unser Oberbürgermeister Jürgen Roth die Geburtstagstorte anschneiden, angefangen von einer Fotostation mit historischen Accessoires. Es entsteht ein Gemeinschaftskunstwerk. Jeder kann mitmachen und am Ende wird es ein Kunstwerk für das Museum.
1: Ja, das klingt doch schon mal mega cool und einzigartig. 150 Jahre sind eine lange Zeit und eine riesige Zahl. Was genau bedeutet das für das Museum?
2: Es ist eine große Freude, hier zu arbeiten und in diesem Haus mit den Besucherinnen und Besuchern Geburtstag zu feiern.
1: Ihr habt mit Deborah Weiße eine Villinger Künstlerin ins Boot geholt und die Besucher können das Bild mitgestalten. Was war der Hintergrundgedanke dieser Idee?
2: Ja, die Idee war, an dem Museumsfest was zu entwickeln und vor allem auch die Gäste, die kommen, zu aktivieren, selbst kreativ zu sein.
1: Ihr habt's gehört, das Franziskanermuseum in Villingen hat ein tolles und sogar kostenloses Programm für euch. Obendrauf ist ab 13 Uhr verkaufsoffen in Villingen. Also ab ins Auto und einfach dabei sein an diesem Sonntag.
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12: Auf den Straßen ist es gerade ruhig, ihr habt eine Freifahrt.
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12: Es steht ein Blitzeranhänger auf der B311 zwischen Tuttlingen und Möhringen in der 70er-Zone. Bei der B27 wird nochmal geblitzt, Abfahrt Schwenningen-Messe. Es blitzt beidseitig, hier ist 100 erlaubt. Nach der Kreuzung Richtung Wurmlingen wird geblitzt, nach den stationären Blitzern und hier ist 50 erlaubt. Dann Zimmern in der Horgener Straße und dieser blitzt in beide Richtungen. In Hüfingen in der Schaffhausener Straße Richtung Ortsausgang. In der 30er-Zone wird hier auch geblitzt. Zwischen Hart und Königsfeld in Negelesee Tempo 70 ebenfalls. In Rottweil steht noch ein Blitzeranhänger in der hinteren Schramberger Straße nach der Tankstelle. Und zu guter Letzt noch ein Anhänger in Rottweil in der Königstraße. Das ist ungefähr Höhe Parkhotel und hier darf man 40 fahren. Falls ihr uns weitere Staus oder Blitzer melden wollt, dann schreibt uns doch gerne per WhatsApp unter 0172 577 1677 und habt eine gute Fahrt.
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1: 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Hallo. Habt ihr euch eigentlich auch schon mal gefragt, wie lange eine Umleitung eigentlich gehen kann? Ich schon. Viel zu oft. Und genau deshalb gibt's jetzt Antenne 1, Neckarburg Rock und Pop rockt dein Radio. 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
1: 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Und wir kommen natürlich nicht mit leeren Händen.
3: Yay!
1: Wir haben jede Menge Popcorn für euch dabei. Aber jetzt kommt's, wenn ihr uns auf dem Parkplatz entdeckt und wir bei euch im Radio laufen und wir das entdecken, gibt's auch noch eine Überraschung dazu.

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1: Heute wird es schön sonnig und warm. Aktuell liegen die Temperaturen bei etwa 15 Grad in Donaueschingen und in Herrenzimmern, 14 Grad in Aldingen und ebenfalls 14 Grad beim Kniebis. Wir erwarten Höchsttemperaturen von bis zu 19 Grad und morgen klettern die Temperaturen sogar wieder auf bis zu 21 Grad.
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2: Ich bin Thomas Pleskin. Die EU-Staats- und Regierungschefs beraten heute und morgen in Brüssel bei ihrem Herbstgipfel über die weitere Unterstützung der von Russland angegriffenen Ukraine. Weitere Themen sind die schwierigen Handelsbeziehungen zu China und der Dauerstreit über den EU-Haushalt. Bundeskanzler Friedrich Merz drückt aufs Tempo und forderte vorab, insbesondere beim EU-Haushalt, jetzt schnell zu einer Einigung zu kommen.
3: Wir müssen das gemeinsame Budget gegenüber den Vorschlägen der Kommission deutlich reduzieren. Das kann sich kein Mitgliedsland in der Europäischen Union leisten, in diesem Umfang Beiträge in die Europäische Union zu zahlen. Nur zur Erinnerung, der gegenwärtige Vorschlag liegt bei 50% über dem, was wir im laufenden mittelfristigen Finanzrahmen finanzieren.
2: Bundeskanzler Merz in Brüssel. Der Bundestag hat eine Reform der Notfallversorgung beschlossen. Ziel: Patientinnen und Patienten sollen im Notfall zielgenauer und besser versorgt werden. Kernstück der Reform sind integrierte Notfallzentren an Kliniken. Die Telefonnummern 112 und 116 117 werden dafür verzahnt. Je nach Dringlichkeit landen Patienten dann beim Arzt, in einer Notdienstpraxis oder in der Notaufnahme mit oder ohne Rettungsdienst. Der Bundesrat muss noch zustimmen. Das Feierabendbier beim Warten auf den Regio, das ist seit heute tabu. Die Bahn legt Bahnhöfe und Bahnsteige quasi trocken. Seit Mitternacht gilt ein Alkoholverbot an allen rund 5.700 Bahnhöfen in Deutschland.
4: An einigen Bahnhöfen gilt das Alkoholkonsumverbot schon. Jetzt ist es bundesweiter Standard. Heißt, Sekt, Bier und Co. sind in Bahnhofsgebäuden, auf den Bahnsteigen und vielerorts auch auf den Vorplätzen tabu. Das soll für weniger Konflikte, mehr Sicherheit und mehr Sauberkeit sorgen. Verkauft werden darf Alkohol aber auch an Kiosken in Bahnhöfen weiter. Und in den Zügen darf auch weiterhin auf den Feierabend oder den Urlaubsbeginn angestoßen werden. Bei Großereignissen oder Fußballspielen will die Bahn bei der Umsetzung des Verbots mit Augen vorgehen. Diana Kramer, Nachrichtenredaktion.
2: Tragisches Unglück in Pakistan. In der Stadt Peshawar ist das Dach einer Schule eingestürzt. Laut örtlichen Behörden sind dabei mindestens 21 Schüler ums Leben gekommen. Die genauen Ursachen des Einsturzes sind noch nicht bekannt.
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5: Mit Christine Bonfert. Heute Abend zeichnet die IHK Schwarzwald-Baar-Heuberg die besten Nachwuchskräfte der Region aus. In der Tuttinger Stadthalle ehrt sie 102 Auszubildende und 20 Weiterbildungsbeste. Zwei Azubis aus Tuttlingen gehören sogar zu den bundesweit Besten ihres Berufs. Und Kaufland ruft auch in Baden-Württemberg wieder bestimmte Babynahrung von Beba und Alfamino zurück. Betroffen sind einzelne Chargen, die eigentlich schon im Februar aus dem Verkauf genommen werden sollten. Grund ist ein möglicher gesundheitsschädlicher Stoff, der Übelkeit und Erbrechen auslösen kann. Eltern können die Babynahrung in jeder Kaufland-Filiale zurückgeben, auch ohne Kassenbon.
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6: Auf den Straßen ist es gerade ruhig, ihr habt eine Freifahrt.
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6: Es steht ein Blitzeranhänger auf der B311 zwischen Tuttlingen und Möhringen in der 70er-Zone. Bei der B27 wird nochmal geblitzt, Abfahrt Schwenningen-Messe. Es blitzt beidseitig, hier ist 100 erlaubt. Nach der Kreuzung Richtung Wurmlingen wird geblitzt nach den stationären Blitzern und hier ist 50 erlaubt. Dann Zimmern in der Horgener Straße und dieser blitzt in beide Richtungen. In Hüfingen in der Schaffhausener Straße Richtung Ortsausgang. In der 30er-Zone wird hier auch geblitzt. Zwischen Hart und Königsfeld in Negelesee Tempo 70 ebenfalls. In Rottweil steht noch ein Blitzeranhänger in der hinteren Schramberger Straße nach der Tankstelle. Und zu guter Letzt noch ein Anhänger in Rottweil in der Königstraße. Das ist ungefähr Höhe Parkhotel und hier darf man 40 fahren. Falls ihr uns weitere Staus oder Blitzer melden wollt, dann schreibt uns doch gerne per WhatsApp unter 0172 577 1677 und habt eine gute Fahrt.
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1: 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Liebe gibt es nicht als abstrakte Eigenschaft Gottes, sondern als reales von Gott Geliebtsein des Menschen und der Welt. Dietrich Bonhoeffer, Theologe.

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15: Auf den Straßen ist es gerade ruhig, ihr habt eine Freifahrt.
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15: Es steht ein Blitzeranhänger auf der B311 zwischen Tuttlingen und Möhringen in der 70er-Zone. Bei der B27 wird nochmal geblitzt, Abfahrt Schwenningen-Messe. Es blitzt beidseitig, hier ist 100 erlaubt. Nach der Kreuzung Richtung Wurmlingen wird geblitzt, nach den stationären Blitzern und hier ist 50 erlaubt. Dann Zimmern in der Horgener Straße und dieser blitzt in beide Richtungen. In Hüfingen in der Schaffhausener Straße Richtung Ortsausgang. In der 30er-Zone wird hier auch geblitzt. Zwischen Hart und Königsfeld in Negelesee Tempo 70 ebenfalls. In Rottweil steht noch ein Blitzeranhänger in der hinteren Schramberger Straße nach der Tankstelle. Und zu guter Letzt noch ein Anhänger in Rottweil in der Königstraße. Das ist ungefähr Höhe Parkhotel und hier darf man 40 fahren. Falls ihr uns weitere Staus oder Blitzer melden wollt, dann schreibt uns doch gerne per WhatsApp unter 0172 577 1677 und habt eine gute Fahrt.
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1: Morgen wird's wieder richtig rockig bei uns. Rockhock ist angesagt im Wilden Michel in Furtwangen-Lienach. Mit dabei die Band Fritten und mein Mädchen. Morgen stellen wir die euch nochmal vor. Außerdem schauen wir uns an, wie Drohnen unsere Polizei in der Region unterstützen können. Wo sie genau zum Einsatz kommen, hört ihr in der Sendung. Und ich möchte wieder eure Meinung hören. Welche ungeschriebenen Gesetze gibt es denn für euch im Alltag? Also Dinge, die eigentlich selbstverständlich sein sollten, an die sich aber nicht jeder hält. Zum Beispiel, wer aus dem Aufzug raus will, hat Vorfahrt vor denen, die rein wollen. Was regt euch regelmäßig auf? Jetzt Sprachnachricht schicken 0172 577 16 77. Morgen gibt's die nächsten Meinungen und wir starten um 5.30 Uhr. Bis dann.
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1: Heute scheint die Sonne in voller Pracht. Die Temperaturen liegen aktuell bei etwa 19 Grad in Triberg und in Tuttlingen, 20 Grad in Lauterbach und aber auch 20 Grad in Salzstetten. Morgen wird es wieder etwas bewölkter, warm bleibt es aber trotzdem mit Höchsttemperaturen von bis zu 21 Grad.
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2: Ich bin Thomas Brockt. Patienten sollen im Notfall künftig zielgenauer und besser versorgt werden. Dazu hat der Bundestag heute eine Reform der Notfallversorgung beschlossen.
3: Künftig soll in einer fachlichen Ersteinschätzung telefonisch oder vor Ort festgelegt werden, welche Hilfe jemand braucht. Je nach Dringlichkeit werden dann Patienten in eine Arztpraxis, in eine Notdienstpraxis oder in die Notaufnahme vermittelt, sagte Gesundheitsminister Carsten Lindemann im Bundestag. Daneben soll es in Kliniken angedockte Notfallzentren geben. Patienten soll hier der Weg in eine angeschlossene Notdienstpraxis oder die Notaufnahme gewiesen werden. Rettungsdienste und Notaufnahmen sollen so von vermeidbaren Behandlungsfällen entlastet werden. Tine Klimach, Nachrichtenredaktion.
2: Bundeskanzler Merz hat sich beim EU-Gipfel für mehr Geld für die Ukraine stark gemacht. Er habe dafür plädiert, alles zu tun, um der Ukraine auch über den Winter zu helfen, sagte Merz in Brüssel. Die Mittel müssten aufgestockt werden. Der Ukraine fehlen laut ihrem Finanzminister im kommenden Jahr fast 33 Milliarden US-Dollar im regulären Haushalt und weitere 45 Milliarden für Verteidigungsausgaben. Wenn Kunden Opfer von Kontobetrug werden, müssen Banken ihnen das verlorene Geld zunächst sofort erstatten. Das hat der Europäische Gerichtshof in Luxemburg entschieden. Das gilt auch dann, wenn die Bank den Kunden grobe Fahrlässigkeit vorwirft, zum Beispiel nach einem Phishing-Betrug.
4: Im Kern sagt das höchste EU-Gericht, die Erstattung der nicht autorisierten Zahlung und die Frage, wer letztendlich den Schaden tragen muss, sind zwei unterschiedliche Dinge. Zunächst müsse die Bank auf jeden Fall den abgebuchten Betrag erstatten. Ausgenommen ist nur der Fall, dass der Kontoinhaber selbst verdächtigt wird, am Betrug mitgewirkt zu haben. Und nach der Erstattung könne man dann regeln, wer schlussendlich verantwortlich ist. Das sei im Interesse eines hohen Verbraucherschutzes das beste Vorgehen. Aus Brüssel, Dieter Ebeling.
2: Die Mehlschwalbe ist zum Vogel des Jahres 2027 gewählt worden. Bei der Online-Abstimmung erhielt sie rund 45% der Stimmen und setzte sich damit deutlich gegen vier andere Kandidaten durch. Die Mehlschwalbe gilt in Deutschland als gefährdet. Nach Angaben der Naturschutzverbände fehlen ihr an modernen Gebäuden zunehmend geeignete Nistplätze. Außerdem machen ihr der Rückgang von Insekten und das Entfernen von Nestern zu schaffen.
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5: Mit Christine Bonfert. Armut kann jeden treffen. Darauf macht Tuttlingen heute aufmerksam. Auf dem Marktplatz gibt's ab 12 kostenlose Suppe für alle. Anschließend zeigt eine Stadtführung, wo Armut und Ausgrenzung in Tuttlingen sichtbar werden. Beide Angebote sind kostenlos und ihr braucht euch auch nicht anzumelden. Und zum ersten Mal haben sich Menschen in Baden-Württemberg nachweislich hier im Land mit dem Westnil-Virus infiziert. Betroffen sind zwei Personen aus dem Raum Stuttgart und Karlsruhe. Sie haben sich nach Angaben des Sozialministeriums vermutlich durch infizierte Stechmücken angesteckt. Für die Allgemeinbevölkerung besteht nach Einschätzung des Landesgesundheitsamts aktuell aber kein erhöhtes Risiko.
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1: Mit Jenny Lukacs. Hallo, es ist wieder mal Zeit für den Rockhock. Jeden dritten Freitag im Monat veranstalten wir zusammen mit dem wilden Michel aus Furtwangen-Lienach einen rockigen Abend mit Bands aus unserer Region. Und dieses Mal spielt dort die Band Fritten und mein Mädchen.
2: Ich bin Leon, ich bin der Drummer.
3: Und ich bin Manu und ich spiele Gitarre.
1: Hallo Jungs, woher kommt eigentlich der Name eurer Band? Und gibt es da vielleicht eine besondere Geschichte zu?
3: Der kommt daher, dass Martin und ich mal überlegt haben, wir würden gerne wieder zusammen eine Band machen. Uns war klar, wir wollen Rockmusik mit deutschen Texten machen. Und Martin hat dann mal angefangen, ein Gedicht zu schreiben, das Fritten und mein Mädchen heißt. Und das Gedicht war absolut grauenvoll.
1: Okay.
3: Ich habe das meiner Freundin vorgelesen und die meinte, ja, also inhaltlich ist es nicht so gut, aber der Name ist geil für eine Band.
1: Ja, es klingt doch irgendwie ganz cool. Und musiktechnisch, in welche Richtung geht das vom Klang so?
2: Oder sind wir uns selber tatsächlich nicht ganz einig? Wir haben jetzt immer ganz nett Frittenrock genannt. Also tatsächlich, ja, Rock mit ein bisschen Punk dabei.
1: Gut, dann hören wir mal einfach kurz rein.
4: Sie sagen, in der Rockmusik sei sowas nicht wichtig. Möchtest du mein Freund sein, weil die Musik ganz schön fetzt? Muss ich dich enttäuschen, alle Plätze sind besetzt.
1: Das hört sich definitiv nach Spaß und gute Laune an.
5: Hallo, wir sind Fritten und mein Mädchen und wir freuen uns auf den Rockhock im Wilden Michel am 16.10. mit euch.
1: Ihr habt's gehört, wenn das genau euer Jam ist, dann ab nach Furtwangen-Lienach zum Wilden Michel. Der Eintritt ist völlig kostenfrei und für die Bands geht ein Hut rum. Los geht's ab 18 Uhr, wir sehen uns dort.

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11: Heute scheint die Sonne in voller Pracht. Die Temperaturen liegen aktuell bei etwa 19 Grad in Triberg und in Tuttlingen, 20 Grad in Lauterbach und aber auch 20 Grad in Salzstetten. Morgen wird es wieder etwas bewölkter, warm bleibt es aber trotzdem mit Höchsttemperaturen von bis zu 21 Grad.
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1: Heute scheint die Sonne in voller Pracht. Die Temperaturen liegen aktuell bei etwa 19 Grad in Triberg und in Tuttlingen, 20 Grad in Lauterbach und aber auch 20 Grad in Salzstetten. Morgen wird es wieder etwas bewölkter, warm bleibt es aber trotzdem mit Höchsttemperaturen von bis zu 21 Grad.
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2: Ich bin Thomas Brockt. Bundeskanzler Merz hat zum Auftakt des EU-Gipfels für eine weitere Aufstockung der Mittel für die Ukraine geworben. Es müsse alles getan werden, um der Ukraine über den kommenden Winter und auch im nächsten Jahr zu helfen, sagte Merz in Brüssel.
3: Der Kanzler geht davon aus, dass die Mittel für Kiew noch einmal aufgestockt werden müssen. Der Ukraine fehlen nach eigenen Angaben im nächsten Jahr knapp 70 Milliarden Euro im Haushalt und für die Verteidigung gegen Russland. Dass dafür aber in der EU eingefrorenes russisches Vermögen verwendet wird, schließt Merz aus. Zumindest in der Form, dass diese Gelder in die USA überführt werden, quasi als Druckmittel in den Bemühungen um Friedensverhandlungen. Diana Kramer, Nachrichtenredaktion.
2: Patientinnen und Patienten sollen im Notfall künftig zielgenauer und besser versorgt werden. Dazu hat der Bundestag eine Reform der Notfallversorgung beschlossen. Künftig soll in einer fachlichen Ersteinschätzung telefonisch oder vor Ort festgelegt werden, welche Hilfe jemand braucht. Die Telefonnummern 112 und die ärztliche Bereitschaftsnummer 116 117 sollen dafür verzahnt werden. Je nach Dringlichkeit sollen die Patienten dann in eine Arztpraxis, in eine Notdienstpraxis oder in die Notaufnahme einer Klinik vermittelt werden. Wenn Kunden Opfer von Kontobetrug werden, müssen Banken ihnen das verlorene Geld zunächst sofort erstatten. Das hat der Europäische Gerichtshof in Luxemburg entschieden. Das gilt auch dann, wenn die Bank den Kunden grobe Fahrlässigkeit vorwirft, zum Beispiel nach einem Phishing-Betrug.
4: Im Kern sagt das höchste EU-Gericht, die Erstattung der nicht autorisierten Zahlung und die Frage, wer letztendlich den Schaden tragen muss, sind zwei unterschiedliche Dinge. Zunächst müsse die Bank auf jeden Fall den abgebuchten Betrag erstatten. Ausgenommen ist nur der Fall, dass der Kontoinhaber selbst verdächtigt wird, am Betrug mitgewirkt zu haben. Und nach der Erstattung könne man dann regeln, wer schlussendlich verantwortlich ist. Das sei im Interesse eines hohen Verbraucherschutzes das beste Vorgehen. Aus Brüssel, Dieter Ebeling.
2: Der Tankrabatt kommt zwei Wochen nach seinem Start nach Einschätzung von Wirtschaftswissenschaftlern nicht vollständig bei den Verbrauchern an. Berechnungen von IFO und DIW sehen teils deutliche Lücken. Auch das Bundeskartellamt sieht keine ganz vollständige Weitergabe. Die Mineralölbranche widerspricht. Laut DIW sind bislang nur rund zwei Drittel der Steuersenkung von 16,7 Cent bei den Verbrauchern angekommen.
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5: Mit Christine Bonfert. Heute Abend zeichnet die IHK Schwarzwald-Bar-Heuberg die besten Nachwuchskräfte der Region aus. In der Tuttinger Stadthalle ehrt sie 102 Auszubildende und 20 Weiterbildungsbeste. Zwei Azubis aus Tuttlingen gehören sogar zu den bundesweit Besten ihres Berufs. Und Kaufland ruft auch in Baden-Württemberg wieder bestimmte Babynahrung von Beba und Alfamino zurück. Betroffen sind einzelne Chargen, die eigentlich schon im Februar aus dem Verkauf genommen werden sollten. Grund ist ein möglicher gesundheitsschädlicher Stoff, der Übelkeit und Erbrechen auslösen kann. Eltern können die Babynahrung in jeder Kaufland-Filiale zurückgeben, auch ohne Kassenbon.
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1: Ich hoffe, ihr habt euch heute noch nicht aufgeregt über Leute, die gewisse ungeschriebene Gesetze nicht einhalten. Ich frage, was gilt für euch im Alltag? Ungefragt. Und wo habt ihr euch schon mal über andere geärgert? Marina aus Heilbronn.
2: Hallo.
1: Was ist denn für dich ein ungeschriebenes Gesetz, sag mal?
2: Dass man, wenn man entweder in die Straßenbahn oder in den Bus rein will, dass man die Leute zuallererst rauslässt und vor allem sich nicht durchquetscht. Das ist total ein Unding, dass man da fast sein Kind an der Hand verliert, weil sich da manche meinen, da jetzt unbedingt jetzt reinzuquetschen, bevor der andere draußen ist.
1: Ja, die wollen unbedingt einen freien Sitzplatz haben, der da gerade frei wurde. Das ist
2: genau,
1: so die Not, ne?
2: Also, ganz furchtbar.
1: Oh, das kenne ich. Weißt du, was mich total aufregt? Gerade jetzt so am Wochenende, wenn ich vor einer Parklücke stehe, die gleich frei wird, die Person sitzt schon im Auto und muss eigentlich nur rausfahren und dann lässt die sich ewig Zeit. Ich könnte durchdrehen.
2: Ja, das kenne ich ja. Oder an der Tankstelle auch. Sie haben gezahlt, sie steigen ein, sie schnallen sich an und dann wird als erstes das Handy rausgeholt. Ah, dann mach's vorher. Da kann man sich schon manchmal drüber aufregen. Aber ja. Manchmal lebt man leichter, wenn man einfach mal kurz durchatmet.
1: Welche ungeschriebenen Gesetze gelten für euch im Alltag? Meldet euch auch über die 0172 577 16 77.
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15: Heute scheint die Sonne in voller Pracht. Die Temperaturen liegen aktuell bei etwa 19 Grad in Triberg und in Tuttlingen, 20 Grad in Lauterbach und aber auch 20 Grad in Salzstetten. Morgen wird es wieder etwas bewölkter, warm bleibt es aber trotzdem mit Höchsttemperaturen von bis zu 21 Grad.
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1: 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Morgen stellen wir die euch nochmal vor. 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Und ich möchte wieder eure Meinung hören. Welche ungeschriebenen Gesetze gibt es denn für euch im Alltag? Also Dinge, die eigentlich selbstverständlich sein sollten, an die sich aber nicht jeder hält. Zum Beispiel, wer aus dem Aufzug raus will, hat Vorfahrt vor denen, die rein wollen. Was regt euch regelmäßig auf? Jetzt Sprachnachricht schicken 0172 577 16 77. Morgen gibt's die nächsten Meinungen und wir starten um 5.30 Uhr. Bis dann.
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1: Heute scheint die Sonne in voller Pracht. Die Temperaturen liegen aktuell bei etwa 19 Grad in Triberg und in Tuttlingen, 20 Grad in Lauterbach und aber auch 20 Grad in Salzstetten. Morgen wird es wieder etwas bewölkter, warm bleibt es aber trotzdem mit Höchsttemperaturen von bis zu 21 Grad.
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2: Ich bin Thomas Brockt. Patienten sollen im Notfall künftig zielgenauer und besser versorgt werden. Dazu beschloss der Bundestag heute mit den Stimmen der Koalition und der Grünen eine Reform der Notfallversorgung.
3: Künftig soll in einer fachlichen Ersteinschätzung telefonisch oder vor Ort festgelegt werden, welche Hilfe jemand braucht. Je nach Dringlichkeit werden dann Patienten in eine Arztpraxis, in eine Notdienstpraxis oder in die Notaufnahme vermittelt, sagte Gesundheitsminister Carsten Lindemann im Bundestag. Daneben soll es in Kliniken angedockte Notfallzentren geben. Patienten soll hier der Weg in eine angeschlossene Notdienstpraxis oder die Notaufnahme gewiesen werden. Rettungsdienste und Notaufnahmen sollen so von vermeidbaren Behandlungsfällen entlastet werden. Tine Klimach, Nachrichtenredaktion.
2: Bundeskanzler Merz hat beim EU-Gipfel für zusätzliche Unterstützung der Ukraine geworben. Nach seinen Angaben müssten die Mittel aufgestockt werden, um dem Land auch über den Winter und im kommenden Jahr zu helfen. Außerdem lehnte Merz ab, einen Teil der in der EU eingefrorenen russischen Vermögenswerte in die USA zu überführen. Die rund 210 Milliarden Euro sollten in Europa bleiben. Es ist wieder Ferienzeit in Deutschland. In 11 Bundesländern sind ab morgen Herbstferien. Heißt, es wird wieder voll auf den Straßen. Der ADAC erwartet an diesem Wochenende viel Verkehr und Staus wie in den Sommerferien.
4: Wie oft zu Ferienbeginn treffen ab Freitagmittag die ersten Urlaubsreisenden auf Berufspendler. Der Freitag ist laut ADAC deshalb einer der staureichsten Tage. Die nächste Reisewelle rollt dann traditionell am Samstagvormittag, vor allem Richtung Alpen und in der Gegenrichtung zu den Küsten. Im Ausland ist es besonders die Brenner-Autobahn in Österreich und Italien. Der ADAC rät deshalb, am besten sehr früh am Samstagmorgen oder erst am Sonntag loszufahren. Diana Kramer, Nachrichtenredaktion.
2: Die Mehlschwalbe ist zum Vogel des Jahres 2027 gewählt worden. Bei der Online-Abstimmung erhielt sie rund 45% der Stimmen und setzte sich damit deutlich gegen 4 andere Kandidaten durch. Die Mehlschwalbe gilt in Deutschland als gefährdet. Nach Angaben der Naturschutzverbände fehlen ihr an modernen Gebäuden zunehmend geeignete Nistplätze. Außerdem machen ihr der Rückgang von Insekten und das Entfernen von Nestern zu schaffen.
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5: Mit Christine Bonfert. Armut kann jeden treffen. Darauf macht Tuttlingen heute aufmerksam. Auf dem Marktplatz gibt's ab 12 kostenlose Suppe für alle. Anschließend zeigt eine Stadtführung, wo Armut und Ausgrenzung in Tuttlingen sichtbar werden. Beide Angebote sind kostenlos und ihr braucht euch auch nicht anzumelden. Und zum ersten Mal haben sich Menschen in Baden-Württemberg nachweislich hier im Land mit dem Westnil-Virus infiziert. Betroffen sind 2 Personen aus dem Raum Stuttgart und Karlsruhe. Sie haben sich nach Angaben des Sozialministeriums vermutlich durch infizierte Stechmücken angesteckt. Für die Allgemeinbevölkerung besteht nach Einschätzung des Landesgesundheitsamts aktuell aber kein erhöhtes Risiko.
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1: 15. Oktober 1990. Mit Thunderstruck steigen AC/DC in die Charts ein. Der Song ist die erste Single aus dem Album The Razor's Edge. Die Arbeiten zu Thunderstruck beginnen mit einer Melodie, die Angus Young auf der Gitarre spielt. Er zeigt sie Malcolm Young. Der hat direkt die passende Idee für den Rhythmus im Hintergrund. Und so ergeben sich nach und nach weitere Ideen und ein Grundgerüst für den Song kommt dabei raus. Sie tüfteln einige Monate daran. Am Ende kommt dann eine Nummer raus, die es wirklich in sich hat. Und genau das ist die Absicht. Sie wollen einen neuen Song kreieren, der ähnlich klingt wie Highway to Hell oder Power Age. Das Thema Donner, also Thunder, finden sie dazu sehr passend. Die Grundidee ist, AC/DC ist Power, sagt Angus Young. Und damit hat er recht. Thunderstruck ist in der Tat eine powervolle Rockhymne, zu der viele auch heute noch immer wieder gerne abrocken.

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16: Heute scheint die Sonne in voller Pracht. Die Temperaturen liegen aktuell bei etwa 19 Grad in Triberg und in Tuttlingen, 20 Grad in Lauterbach und aber auch 20 Grad in Salzstetten. Morgen wird es wieder etwas bewölkter, warm bleibt es aber trotzdem mit Höchsttemperaturen von bis zu 21 Grad.
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1: Mit Gianni Lukács. Hallo. 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
1: Heute scheint die Sonne in voller Pracht. Die Temperaturen liegen aktuell bei etwa 19 Grad in Triberg und in Tuttlingen, 20 Grad in Lauterbach und aber auch 20 Grad in Salzstetten. Morgen wird es wieder etwas bewölkter, warm bleibt es aber trotzdem mit Höchsttemperaturen von bis zu 21 Grad.
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2: Ich bin Thomas Brockt. Seit 2 Wochen gilt der aktuelle Tankrabatt. Nach Einschätzung von Wirtschaftswissenschaftlern kommt er aber nicht vollständig bei den Verbrauchern an. Berechnungen von IFO und DIW sehen teils deutliche Lücken.
3: Der Tankrabatt müsste den Liter Sprit um knapp 17 Cent günstiger machen. Aber Berechnungen vom Deutschen Institut für Wirtschaftsforschung ergeben, dass nur etwa 2/3 der Steuersenkung weitergereicht wurden, zuletzt um die 9 Cent. Laut IFO-Institut war es etwas mehr. Demnach werden je nach Sorte 13 bis knapp 15 Cent Rabatt weitergegeben. Die Mineralölbranche widerspricht. Die Steuersenkung werde in vollem Umfang weitergegeben. Dort verweist man auf die Weltmarktpreise. Aktuell ist Super E10 gut 3 Cent teurer als am ersten Tag des Tankrabatts. Diesel ist minimal billiger. Ursula Winkler, Berlin.
2: Patientinnen und Patienten sollen im Notfall künftig zielgenauer und besser versorgt werden. Dazu hat der Bundestag eine Reform der Notfallversorgung beschlossen. Künftig soll in einer fachlichen Ersteinschätzung telefonisch oder vor Ort festgelegt werden, welche Hilfe jemand braucht. Die Telefonnummern 112 und die ärztliche Bereitschaftsnummer 116117 sollen dafür verzahnt werden. Je nach Dringlichkeit sollen die Patienten dann in eine Arztpraxis, in eine Notdienstpraxis oder in die Notaufnahme einer Klinik vermittelt werden. Bundeskanzler Merz hat beim EU-Gipfel für eine weitere Aufstockung der Mittel für die Ukraine geworben. Es müsste alles getan werden, um der Ukraine über den kommenden Winter und auch im nächsten Jahr zu helfen, sagte Merz in Brüssel.
4: Der Kanzler geht davon aus, dass die Mittel für Kiew noch einmal aufgestockt werden müssen. Der Ukraine fehlen nach eigenen Angaben im nächsten Jahr knapp 70 Milliarden Euro im Haushalt und für die Verteidigung gegen Russland. Dass dafür aber in der EU eingefrorenes russisches Vermögen verwendet wird, schließt Merz aus. Zumindest in der Form, dass diese Gelder in die USA überführt werden, quasi als Druckmittel in den Bemühungen um Friedensverhandlungen. Diana Kramer, Nachrichtenredaktion.
2: Seit heute gilt an allen Bahnhöfen der Deutschen Bahn ein Alkoholverbot und die erste Bilanz fällt positiv aus. Das Verbot sei gut und ruhig angelaufen, besondere Vorfälle aus den Regionen seien bisher nicht bekannt, teilte eine Sprecherin der Bahn mit. Wer trotzdem alkoholische Getränke konsumiert, werde von Sicherheitskräften auf das Verbot angesprochen. Im schlimmsten Fall drohe ein Hausverbot.
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5: Mit Christine Bonfert. Heute Abend zeichnet die IHK Schwarzwald-Bar-Heuberg die besten Nachwuchskräfte der Region aus. In der Tuttinger Stadthalle ehrt sie 102 Auszubildende und 20 Weiterbildungsbeste. 2 Azubis aus Tuttlingen gehören sogar zu den bundesweit Besten ihres Berufs. Und Kaufland ruft auch in Baden-Württemberg wieder bestimmte Babynahrung von Beba und Alfamino zurück. Betroffen sind einzelne Chargen, die eigentlich schon im Februar aus dem Verkauf genommen werden sollten. Grund ist ein möglicher gesundheitsschädlicher Stoff, der Übelkeit und Erbrechen auslösen kann. Eltern können die Babynahrung in jeder Kaufland-Filiale zurückgeben, auch ohne Kassenbon.
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1: Mit Jenny Lukacs. Hallo, es ist wieder mal Zeit für den Rockhock. Jeden dritten Freitag im Monat veranstalten wir zusammen mit dem wilden Michel aus Furtwangen-Lienach einen rockigen Abend mit Bands aus unserer Region. Und dieses Mal spielt dort die Band Fritten und mein Mädchen.
2: Ich bin Leon, ich bin der Drummer.
3: Und ich bin Manu und ich spiele Gitarre.
1: Hallo Jungs, woher kommt eigentlich der Name eurer Band? Und gibt es da vielleicht eine besondere Geschichte zu?
3: Der kommt daher, dass Martin und ich mal überlegt haben, wir würden gerne wieder zusammen eine Band machen. Uns war klar, wir wollen Rockmusik mit deutschen Texten machen. Und Martin hat dann mal angefangen, ein Gedicht zu schreiben, das Fritten und mein Mädchen heißt. Und das Gedicht war absolut grauenvoll.
1: Okay.
3: Ich habe das meiner Freundin vorgelesen und die meinte, ja, also inhaltlich ist es nicht so gut, aber der Name ist geil für eine Band.
1: Ja, es klingt auch irgendwie ganz cool. Und musiktechnisch, in welche Richtung geht das vom Klang so?
2: Oder sind wir uns selber tatsächlich nicht ganz einig? Wir haben jetzt immer ganz nett Frittenrock genannt. Also tatsächlich, ja, Rock mit ein bisschen Punk dabei.
1: Gut, dann hören wir mal einfach kurz rein.
4: Sie sagen, in der Rockmusik sei sowas nicht wichtig. Möchtest du mein Freund sein, weil die Musik ganz schön fetzt? Muss ich dich enttäuschen, alle Plätze sind besetzt.
1: Das hört sich definitiv nach Spaß und gute Laune an.
5: Hallo, wir sind Fritten und mein Mädchen und wir freuen uns auf den Rockhock im Wilden Michel am 16.10. mit euch.
1: Ihr habt's gehört, wenn das genau euer Jam ist, dann ab nach Furtwangen-Lienach zum Wilden Michel. Der Eintritt ist völlig kostenfrei und für die Bands geht ein Hut rum. Los geht's ab 18 Uhr, wir sehen uns dort.
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19: Heute scheint die Sonne in voller Pracht. Die Temperaturen liegen aktuell bei etwa 19 Grad in Triberg und in Tuttlingen, 20 Grad in Lauterbach und aber auch 20 Grad in Salzstetten. Morgen wird es wieder etwas bewölkter, warm bleibt es aber trotzdem mit Höchsttemperaturen von bis zu 21 Grad.
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1: 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Rockhock ist angesagt im Wilden Michel in Furtwangen-Lienach. Mit dabei die Band Fritten und mein Mädchen. Morgen stellen wir die euch nochmal vor. Außerdem schauen wir uns an, wie Drohnen unsere Polizei in der Region unterstützen können. Wo sie genau zum Einsatz kommen, hört ihr in der Sendung. Und ich möchte wieder eure Meinung hören. Welche ungeschriebenen Gesetze gibt es denn für euch im Alltag? Also Dinge, die eigentlich selbstverständlich sein sollten, an die sich aber nicht jeder hält. Zum Beispiel, wer aus dem Aufzug raus will, hat Vorfahrt vor denen, die rein wollen. Was regt euch regelmäßig auf? Jetzt Sprachnachricht schicken 0172 577 1677. Morgen gibt's die nächsten Meinungen und wir starten um 5.30 Uhr. Bis dann.
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1: Heute Abend wird es etwas frischer. Momentan liegen die Temperaturen bei ungefähr 12 Grad in Dunningen und Frittlingen, 11 Grad in Freudenstadt, 10 Grad in Schonach. Die Nacht gestaltet sich frisch und am Freitag wird es dann schön warm mit Höchsttemperaturen von bis zu 21 Grad.
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2: Ich bin Thomas Brockt. Der Bundestag hat die gesetzliche Grundlage zur Einführung der digitalen Brieftasche im kommenden Jahr beschlossen. Dort kann dann etwa der Personalausweis abgespeichert werden. Künftig sollen sich Bürger mit der DU-App gegenüber Behörden oder Vertragspartnern im Netz einfacher ausweisen können.
3: Der digitale Ausweis soll es möglich machen, online ein neues Bankkonto zu eröffnen, einen Handyvertrag zu schließen oder ein Auto anzumieten. Die App soll im Januar freigeschaltet werden. Deutschland setzt damit eine EU-Verordnung um. Außerdem sollen ältere Menschen künftig keinen neuen Personalausweis mehr beantragen müssen. Wer bei der Beantragung seines letzten Personalausweises 70 Jahre oder älter war, soll ihn unbegrenzt weiter nutzen dürfen. Und Reisepassinhaber müssen bei einem Umzug nicht mehr zum Amt, um den Wohnort umtragen zu lassen. Tine Klimach, Nachrichtenredaktion.
2: Der Tankrabatt kommt 2 Wochen nach seinem Start nach Einschätzung von Wirtschaftswissenschaftlern nicht vollständig bei den Verbrauchern an. Berechnungen von IFO und DIW sehen teils deutliche Lücken. Auch das Bundeskartellamt sieht keine ganz vollständige Weitergabe. Laut DIW sind bislang nur rund 2 Drittel der Steuersenkung von knapp 17 Cent bei den Verbrauchern angekommen. Es ist wieder Ferienzeit in Deutschland. In 11 Bundesländern sind ab morgen Herbstferien. Heißt, es wird wieder voll auf den Straßen. Der ADAC erwartet an diesem Wochenende viel Verkehr und Staus wie in den Sommerferien.
4: Wie oft zu Ferienbeginn treffen ab Freitagmittag die ersten Urlaubsreisenden auf Berufspendler. Der Freitag ist laut ADAC deshalb einer der staureichsten Tage. Die nächste Reisewelle rollt dann traditionell am Samstagvormittag, vor allem Richtung Alpen und in der Gegenrichtung zu den Küsten. Im Ausland ist es besonders die Brenner-Autobahn in Österreich und Italien. Der ADAC rät deshalb am besten sehr früh am Samstagmorgen oder erst am Sonntag loszufahren. Diana Kramer, Nachrichtenredaktion.
2: Seit Mitternacht dürfen Reisende an bundesweit allen Bahnhöfen der Deutschen Bahn keinen Alkohol mehr trinken. Der Konzern zog inzwischen eine erste positive Bilanz. Das Verbot sei gut und ruhig angelaufen, teilte eine Sprecherin mit. Besondere Vorfälle seien bisher nicht bekannt. Wer alkoholische Getränke konsumiere, werde von Sicherheitskräften auf das Verbot angesprochen, hieß es. Im schlimmsten Fall drohe ein Hausverbot.
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5: Mit Christine Bonfert. Armut kann jeden treffen. Darauf macht Tuttlingen heute aufmerksam. Auf dem Marktplatz gibt's ab 12 kostenlose Suppe für alle. Anschließend zeigt eine Stadtführung, wo Armut und Ausgrenzung in Tuttlingen sichtbar werden. Beide Angebote sind kostenlos und ihr braucht euch auch nicht anzumelden. Und zum ersten Mal haben sich Menschen in Baden-Württemberg nachweislich hier im Land mit dem Westnil-Virus infiziert. Betroffen sind 2 Personen aus dem Raum Stuttgart und Karlsruhe. Sie haben sich nach Angaben des Sozialministeriums vermutlich durch infizierte Stechmücken angesteckt. Für die Allgemeinbevölkerung besteht nach Einschätzung des Landesgesundheitsamts aktuell aber kein erhöhtes Risiko.
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1: Mit Jenny Lukacs. Hallo. Das Franziskanermuseum in Villingen feiert Geburtstag. Unglaubliche 150 Jahre besteht es bereits, das muss man sich auch erstmal vorstellen. Dort könnt ihr am Sonntag unter anderem Klänge wie diesen hier live erleben. Da fragt man sich natürlich, auf welche Programmpunkte können sich die Besucher denn noch freuen?
2: Dem gemeinsamen Geburtstagsständchen um 13 Uhr. Im Anschluss wird unser Oberbürgermeister Jürgen Roth die Geburtstagstorte anschneiden. Angefangen von einer Fotostation mit historischen Accessoires. Es entsteht ein Gemeinschaftskunstwerk. Jeder kann mitmachen und am Ende wird es ein Kunstwerk für das Museum.
1: Ja, das klingt doch schon mal mega cool und einzigartig. 150 Jahre sind eine lange Zeit und eine riesige Zahl. Was genau bedeutet das für das Museum?
2: Es ist eine große Freude, hier zu arbeiten und in diesem Haus mit den Besucherinnen und Besuchern Geburtstag zu feiern.
1: Ihr habt mit Deborah Weiße eine Villinger Künstlerin ins Boot geholt und die Besucher können das Bild mitgestalten. Was war der Hintergrundgedanke dieser Idee?
2: Ja, die Idee war, an dem Museumsfest was zu entwickeln und vor allem auch die Gäste, die kommen, zu aktivieren, selbst kreativ zu sein.
1: Ihr habt's gehört, das Franziskanermuseum in Villingen hat ein tolles und sogar kostenloses Programm für euch. Obendrauf ist ab 13 Uhr verkaufsoffen in Villingen. Also ab ins Auto und einfach dabei sein an diesem Sonntag.
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1: 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Hallo, ihr habt lange drauf gewartet und wir auch. Rockhock im Wilden Michel steht wieder an.
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0: Dieses über 100 Jahre alte Instrument könnt ihr bei einem ganz besonderen Geburtstag hören. Das Franziskanermuseum in Villingen feiert nämlich 150-Jähriges und ihr könnt dabei sein. Am Sonntag startet das Museumsfest ab 13 Uhr mit einem abwechslungsreichen Programm für euch. Ihr könnt zum Beispiel ein Kunstwerk mitgestalten oder bei der Stadtführung durch Villingen dabei sein. Oder wie wäre es mal, 150 Jahre alte Klamotten zu tragen? Das ist alles möglich. Der Eintritt ist kostenlos und danach könnt ihr beim verkaufsoffenen Sonntag einen schönen Bummel durch die Stadt machen. Also packt doch einfach eure Familie ein und ab nach Villingen.
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1: Heute Abend wird es etwas frischer. Momentan liegen die Temperaturen bei ungefähr 12 Grad in Dunningen und Frittlingen, 11 Grad in Freudenstadt, 10 Grad in Schonach. Die Nacht gestaltet sich frisch und am Freitag wird es dann schön warm mit Höchsttemperaturen von bis zu 21 Grad.
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2: Ich bin Thomas Brockt. An allen rund 5700 Stationen der Deutschen Bahn inklusive der Bahnsteige gilt seit heute ein Alkoholverbot. Die Deutsche Bahn hat schon eine erste positive Bilanz gezogen. Das Verbot sei gut und ruhig angelaufen.
3: Mit dem Feierabendbierchen auf den Zug warten am Bahnsteig ist Geschichte. Nur in den Bahnhofsgaststätten bleibt das Trinken von Bier, Wein und Co. erlaubt. Oder dann später im Zug während der Fahrt. So sollen die Bahnhöfe nicht nur sicherer, sondern auch sauberer werden. Sicherheitskräfte sollen künftig auf die Menschen zugehen, die sich nicht an das Konsumverbot halten, mit Augenmaß, wie es heißt. Nicht-Einsichtigen droht ein Hausverbot. Bisher klappt die Maßnahme gut. Es wurden laut Bahn keine besonderen Vorfälle bekannt. Ursula Winkler, Nachrichtenredaktion.
2: Der Bundestag hat die gesetzliche Grundlage zur Einführung der digitalen Brieftasche im kommenden Jahr beschlossen, in der etwa der Personalausweis abgespeichert werden kann. Künftig sollen sich Bürger mit der DU-App gegenüber Behörden und Vertragspartnern im Netz einfacher ausweisen können. Perspektivisch soll auch in der analogen Welt der Ausweis auf dem Handy ausreichen, sodass die Plastikkarte zu Hause bleiben kann. Schritt für Schritt sollen dann andere Identitätsnachweise wie etwa der Führerschein dazukommen. Patienten sollen im Notfall künftig zielgenauer und besser versorgt werden. Dazu beschloss der Bundestag heute mit den Stimmen der Koalition und der Grünen eine Reform der Notfallversorgung.
4: Künftig soll in einer fachlichen Ersteinschätzung telefonisch oder vor Ort festgelegt werden, welche Hilfe jemand braucht. Je nach Dringlichkeit werden dann Patienten in eine Arztpraxis, in eine Notdienstpraxis oder in die Notaufnahme vermittelt. So Gesundheitsminister Carsten Lindemann heute im Bundestag. Daneben soll es in Kliniken angedockte Notfallzentren geben. Patienten soll hier der Weg in eine angeschlossene Notdienstpraxis oder die Notaufnahme gewiesen werden. Tine Klimach, Berlin.
2: Die geplante Erschießung eines zum Tode verurteilten Attentäters in den USA soll nun doch nicht per Livestream übertragen werden. Das teilte Präsident Trump mit. Viele sehr gute und wohlmeinende Menschen wollten nicht dabei zusehen, wie der Mann sterbe, schrieb Trump auf seiner Plattform Truth Social. Nidal Hassan soll Anfang Dezember im Bundesstaat Texas hingerichtet werden. Er hatte 2009 ein Massaker auf einem Militärstützpunkt verübt. Die Pläne, seine Hinrichtung in einem Livestream zu zeigen, hatten für viele Kritik gesorgt.
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5: Mit Christine Bonfert. Heute Abend zeichnet die IHK Schwarzwald-Bar-Heuberg die besten Nachwuchskräfte der Region aus. In der Tuttinger Stadthalle ehrt sie 102 Auszubildende und 20 Weiterbildungsbeste. Zwei Azubis aus Tuttlingen gehören sogar zu den bundesweit Besten ihres Berufs. Und Kaufland ruft auch in Baden-Württemberg wieder bestimmte Babynahrung von Beba und Alfamino zurück. Betroffen sind einzelne Chargen, die eigentlich schon im Februar aus dem Verkauf genommen werden sollten. Grund ist ein möglicher gesundheitsschädlicher Stoff, der Übelkeit und Erbrechen auslösen kann. Eltern können die Babynahrung in jeder Kaufland-Filiale zurückgeben, auch ohne Kassenbon.
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1: Ich bin Jenny Lukacs. Hallo. Kanada 2001. Eine damals noch eher unbekannte Band namens Nickelback veröffentlichen ihr drittes Studioalbum Silver Side Up und werden mit diesem Album quasi über Nacht zu internationalen Superstars. Obwohl Nickelback zuvor schon zwei Alben veröffentlicht haben, war der Erfolg bis dahin noch überschaubar. Und zwar so überschaubar, dass sich Nickelback zu einem Wechsel ihres Plattenlabels entschieden haben. Und dieser Wechsel zu Roadrunner Records hat sich bezahlt gemacht. Platz 1 in den englischen, kanadischen und österreichischen Albumcharts, Platz 2 in den amerikanischen Billboard-Charts und Platz 4 in Deutschland und der Schweiz. Vor der Produktion des Albums hat sich vor allem Chad Kroeger richtig viel Zeit genommen. Laut der Band hat er wochenlang jeden Song analysiert, der damals im Radio gelaufen ist, und hat versucht herauszufinden, was ausgerechnet diesen Song erfolgreich gemacht hat. Und wie bei einem Puzzle hat Kroeger dann alle Informationen dann in einem einzigen Song zusammengesetzt. Und dieser Song ist der bis heute erfolgreichste und bekannteste Song der Band und auch einer meiner Favoriten of all times, How You Remind Me. 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Der Song erreichte Platz 1 in den Singlecharts in den USA, in Kanada und in Österreich. In Deutschland hat sich der Song 29 Wochen, also über ein halbes Jahr, in den Charts gehalten und hat es immer noch bis auf Platz 3 geschafft. Und wir spielen euch jetzt diesen Song in voller Länge. Hier sind Nickelback aus dem Jahr 2001 mit How You Remind Me. 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
1: Heute Abend wird es etwas frischer. Momentan liegen die Temperaturen bei ungefähr 12 Grad in Dunningen und Frittlingen, 11 Grad in Freudenstadt, 10 Grad in Schonach. Die Nacht gestaltet sich frisch und am Freitag wird es dann schön warm mit Höchsttemperaturen von bis zu 21 Grad.
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2: Ich bin Thomas Brockt. Der Bundestag hat die gesetzliche Grundlage zur Einführung der digitalen Brieftasche im kommenden Jahr beschlossen. Dort kann dann etwa der Personalausweis abgespeichert werden. Künftig sollen sich Bürger mit der DU-App gegenüber Behörden oder Vertragspartnern im Netz einfacher ausweisen können.
3: Der digitale Ausweis soll es möglich machen, online ein neues Bankkonto zu eröffnen, einen Handyvertrag zu schließen oder ein Auto anzumieten. Die App soll im Januar freigeschaltet werden. Deutschland setzt damit eine EU-Verordnung um. Außerdem sollen ältere Menschen künftig keinen neuen Personalausweis mehr beantragen müssen. Wer bei der Beantragung seines letzten Personalausweises 70 Jahre oder älter war, soll ihn unbegrenzt weiter nutzen dürfen. Tine Klimach, Nachrichtenredaktion.
2: Seit heute dürfen Reisende an bundesweit allen Bahnhöfen der Deutschen Bahn keinen Alkohol mehr trinken. Der Konzern zog inzwischen eine erste positive Bilanz. Das Verbot sei gut und ruhig angelaufen, teilte eine Sprecherin mit. Besondere Vorfälle seien bisher nicht bekannt. Wer alkoholische Getränke konsumiere, werde von Sicherheitskräften auf das Verbot angesprochen, hieß es. Im schlimmsten Fall drohe ein Hausverbot. Im Streit um ein Instagram-Video von Bundeswirtschaftsministerin Reicher hat die Linke am Bundesverfassungsgericht einen Erfolg erzielt. Die Ministerin muss das Video zunächst entfernen. Das höchste deutsche Gericht in Karlsruhe gab damit einem Eilantrag der Linken statt.
4: Das Video zeigt eine Rede von Wirtschaftsministerin Reiche. Es wurde auf dem Insta-Kanal ihres Ministeriums geteilt, kurz nach dem Wahlsieg der Linken in Berlin. Reiche warnt darin, es sei gefährlich für den Investitionsstandort Deutschland, dass eine Partei über Enteignung spreche und Antisemitismus offen lebe. Reiche muss das Video jetzt löschen, bis die Klage richtig verhandelt wurde. Je nach Ausgang des Verfahrens darf das Video dann wieder veröffentlicht werden oder auch nicht. Geklärt werden soll, ob die Äußerungen im Video verfassungsgemäß sind. Ursula Winkler, Nachrichtenredaktion.
2: Die geplante Erschießung eines zum Tode verurteilten Attentäters in den USA soll nun doch nicht per Livestream übertragen werden. Das teilte Präsident Trump mit. Viele sehr gute und wohlmeinende Menschen wollten nicht dabei zusehen, wie der Mann sterbe, schrieb Trump auf seiner Plattform Truth Social. Nidal Hassan soll Anfang Dezember im Bundesstaat Texas hingerichtet werden. Er hatte 2009 einen Massaker auf einem Militärstützpunkt verübt. Die Pläne, seine Hinrichtung in einem Livestream zu zeigen, hatten für viel Kritik gesorgt.
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1: Mit Jenny Lukacs. Hallo, es ist wieder mal Zeit für den Rockhock. Jeden dritten Freitag im Monat veranstalten wir zusammen mit dem wilden Michel aus Furtwangen-Lienach einen rockigen Abend mit Bands aus unserer Region. Und dieses Mal spielt dort die Band Fritten und mein Mädchen.
2: Ich bin Leon, ich bin der Drummer.
3: Und ich bin Manu und ich spiele Gitarre.
1: Hallo Jungs, woher kommt eigentlich der Name eurer Band? Und gibt es da vielleicht eine besondere Geschichte zu?
3: Der kommt daher, dass Martin und ich mal überlegt haben, wir würden gerne wieder zusammen eine Band machen. Und zwar klar, wir wollen Rockmusik mit deutschen Texten machen. Und Martin hat dann mal angefangen, ein Gedicht zu schreiben, das Fritten und mein Mädchen heißt. Und das Gedicht war absolut grauenvoll.
1: Okay.
3: Ich habe das meiner Freundin vorgelesen und die meinte, ja, also inhaltlich ist es nicht so gut, aber der Name ist geil für eine Band.
1: Ja, es klingt auch irgendwie ganz cool. Und musiktechnisch, in welche Richtung geht das vom Klang so?
2: Oder sind wir uns selber tatsächlich nicht ganz einig? Wir haben jetzt immer ganz nett Frittenrock genannt. Also tatsächlich, ja, Rock mit ein bisschen Punk dabei.
1: Gut, dann hören wir mal einfach kurz rein.
4: Sie sagen, in der Rockmusik sei sowas nicht wichtig. 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
1: Heute Abend wird es etwas frischer. Momentan liegen die Temperaturen bei ungefähr 12 Grad in Dunningen und Frittlingen, 11 Grad in Freudenstadt, 10 Grad in Schonach. Die Nacht gestaltet sich frisch und am Freitag wird es dann schön warm mit Höchsttemperaturen von bis zu 21 Grad.
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2: Ich bin Thomas Brockt. An allen rund 5700 Stationen der Deutschen Bahn inklusive der Bahnsteige gilt seit heute ein Alkoholverbot. Die Deutsche Bahn hat schon eine erste positive Bilanz gezogen. Das Verbot sei gut und ruhig angelaufen.
3: Mit dem Feierabendbierchen auf den Zug warten am Bahnsteig ist Geschichte. Nur in den Bahnhofsgaststätten bleibt das Trinken von Bier, Wein und Co. erlaubt. Oder dann später im Zug während der Fahrt. So sollen die Bahnhöfe nicht nur sicherer, sondern auch sauberer werden. Sicherheitskräfte sollen künftig auf die Menschen zugehen, die sich nicht an das Konsumverbot halten, mit Augenmaß, wie es heißt. Nicht-Einsichtigen droht ein Hausverbot. Bisher klappt die Maßnahme gut. Es wurden laut Bahn keine besonderen Vorfälle bekannt. Ursula Winkler, Nachrichtenredaktion.
2: Der Bundestag hat die gesetzliche Grundlage zur Einführung der digitalen Brieftasche im kommenden Jahr beschlossen, in der etwa der Personalausweis abgespeichert werden kann. Künftig sollen sich Bürger mit der DU-App gegenüber Behörden und Vertragspartnern im Netz einfacher ausweisen können. Perspektivisch soll auch in der analogen Welt der Ausweis auf dem Handy ausreichen, sodass die Plastikkarte zu Hause bleiben kann. Schritt für Schritt sollen dann andere Identitätsnachweise wie etwa der Führerschein dazukommen. Die geplante Erschießung eines zum Tode verurteilten Attentäters auf einem Militärstützpunkt im US-Bundesstaat Texas soll nun doch nicht per Livestream übertragen werden. US-Präsident Trump teilte dazu mit, viele sehr gute und wohlmeinende Menschen wollten nicht dabei zusehen, wie der Mann sterbe.
4: Es ist erst knapp eine Woche her, dass eine Nachricht aus den USA für viel Aufruhr gesorgt hat. Die Hinrichtung eines früheren Militärpsychiaters soll öffentlich stattfinden. Das hat US-Verteidigungsminister Hegseth damals verkündet und kurz darauf bestätigt, es soll einen Livestream geben. Doch der Plan stieß auf viel Kritik und nun hat US-Präsident Trump ihn abgesagt. Die Hinrichtung soll Anfang Dezember aber trotzdem stattfinden. Damit soll das Todesurteil gegen einen Mann vollstreckt werden, der 2009 auf einem Militärstützpunkt 13 Menschen getötet hat. Franziska Spieker, Washington.
2: Der Tankrabatt kommt 2 Wochen nach seinem Start nach Einschätzung von Wirtschaftswissenschaftlern nicht vollständig bei den Verbrauchern an. Berechnungen von IFO und DIW sehen teils deutliche Lücken. Auch das Bundeskartellamt sieht keine ganz vollständige Weitergabe. Laut DIW sind bislang nur rund 2 Drittel der Steuersenkung von knapp 17 Cent bei den Verbrauchern angekommen.
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1: mit Jenny Lukacs. Hallo, diesen Freitag leuchtet Schweichingen in ganz besonderem Glanz. Von 17 bis 22 Uhr finden erstmals die Speichinger Herbstlichter statt. Die sind präsentiert vom GHV Speichingen. Auf euch wartet ein besonderer Abend, ganz unter dem Motto Einkaufen, Genießen, Wohlfühlen. Die Geschäfte haben länger offen und dazu gibt's Live-Musik, Kunsthandwerk und eine beeindruckende Feuershow. Für den Hunger ist natürlich auch gesorgt. Von Flammkuchen bis Zimtschnecken ist wirklich für jeden Geschmack etwas dabei. Also einfach mal Jacke an und auf geht's zur Premiere nach Speichingen. Es zischt, es dampft, irgendwo pfeift eine Lok und plötzlich ist man in der Vergangenheit. Genau das gibt's bei den Rottweiler Dampftagen. Diesen Samstag und Sonntag jeweils von 10.30 Uhr bis 17.30 Uhr könnt ihr im Bahnbetriebswerk Rottweil historische Dampf- und Dieselloks bestaunen oder mit dem Nostalgiezug in Richtung Villingen oder aber auch Speichingen fahren. Dazu gibt's Modellbahn, eine kleine Echtdampfbahn zum Mitfahren und natürlich auch etwas Deftiges vom Grill. Wenn ihr also Lust auf Nostalgie habt oder einfach mal was anderes erleben wollt, seid ihr dieses Wochenende in Rottweil genau richtig.
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1: Nach einer frischen Nacht mit Tiefstemperaturen von bis zu 4 Grad erwarten wir am Freitag sommerliches Herbstwetter. Am Morgen liegen die Temperaturen bei etwa 5 Grad in Hüfingen und in Bösingen, 8 Grad in Aldingen und 7 Grad in Leidringen. Im Laufe dieses Tages steigen die Temperaturen sogar auf bis zu 21 Grad.
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2: Ich bin David Riemer. Der Bundestag hat die gesetzliche Grundlage zur Einführung der digitalen Brieftasche im kommenden Jahr beschlossen, in der etwa ein Personalausweis abgespeichert werden kann. Künftig sollen sich Bürger mit der DIO-App gegenüber Behörden oder Vertragspartnern im Netz einfacher ausweisen können.
3: Der digitale Ausweis soll es möglich machen, online ein neues Bankkonto zu eröffnen, einen Handyvertrag zu schließen oder ein Auto anzumieten. Die App soll im Januar freigeschaltet werden. Deutschland setzt damit eine EU-Verordnung um. Außerdem sollen ältere Menschen künftig keinen neuen Personalausweis mehr beantragen müssen. Wer bei der Beantragung seines letzten Personalausweises 70 Jahre oder älter war, soll ihn unbegrenzt weiter nutzen dürfen. Und Reisepassinhaber müssen bei einem Umzug nicht mehr zum Amt, um den Wohnort umtragen zu lassen. Tine Klimach, Nachrichtenredaktion.
2: Seit fast 24 Stunden dürfen Reisen an bundesweit allen Bahnhöfen der Deutschen Bahn keinen Alkohol mehr trinken. Der Konzern zog am Nachmittag nach Inkrafttreten der neuen Regelung eine erste positive Bilanz. Das Verbot sei gut und ruhig angelaufen, teilte eine Sprecherin mit. Besondere Vorfälle seien bisher nicht bekannt. Bisher können Frauen im Alter von 50 bis 75 Jahren am Brustkrebs-Screening teilnehmen. Künftig soll es auch für jüngere Frauen ab 45 Jahren eine Kassenleistung werden. Das hat das höchste Entscheidungsgremium zu den einzelnen Leistungen der gesetzlichen Krankenversicherung entschieden.
4: Brustkrebs ist die häufigste Krebsart bei Frauen. Mit dem Mammographieverfahren können Knoten in der Brust schon in einem sehr frühen Stadium entdeckt werden, oft bevor man sie ertasten kann. Frauen ab 50 bekommen bereits alle 2 Jahre eine Einladung zu der Untersuchung, künftig auch jüngere. Läuft alles nach Plan, können Frauen ab 45 ab August im nächsten Jahr Termine wahrnehmen. Voraussichtlich ab 2028 werden sie dann auch regelmäßig persönlich zu den Screenings eingeladen. Jüngere Frauen müssen die Kosten für die Untersuchung weiter selbst tragen. Ursula Winkler, Nachrichtenredaktion.
2: Zum Fußball. Bayer Leverkusen bleibt auch international auf Erfolgskurs. Die Werkself setzte sich in der Europa League beim polnischen Meister Lech Posen mit 4:0 durch und machte mit dem zweiten Sieg im zweiten Spiel einen weiteren Schritt in Richtung K.O.-Phase. Die Tore schossen Patrick Schick, der 2 Elfmeter verwandelte, sowie Malik Tillmann und Ibrahim Mazza.
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1: 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Hallo. Das Franziskanermuseum in Villingen feiert Geburtstag. Unglaubliche 150 Jahre besteht es bereits, das muss man sich auch erstmal vorstellen. Dort könnt ihr am Sonntag unter anderem Klänge wie diesen hier live erleben. Da fragt man sich natürlich, auf welche Programmpunkte können sich die Besucher denn noch freuen?
2: Dem gemeinsamen Geburtstagsständchen um 13 Uhr. Im Anschluss wird unser Oberbürgermeister Jürgen Roth die Geburtstagstorte anschneiden. Angefangen von einer Fotostation mit historischen Accessoires. Es entsteht ein Gemeinschaftskunstwerk. Jeder kann mitmachen und am Ende wird es ein Kunstwerk für das Museum.
1: Ja, das klingt doch schon mal mega cool und einzigartig. 150 Jahre sind eine lange Zeit und eine riesige Zahl. Was genau bedeutet das für das Museum?
2: Es ist eine große Freude, hier zu arbeiten und in diesem Haus mit den Besucherinnen und Besuchern Geburtstag zu feiern.
1: Ihr habt mit Deborah Weiße eine Villinger Künstlerin ins Boot geholt und die Besucher können das Bild mitgestalten. Was war der Hintergrundgedanke dieser Idee?
2: Ja, die Idee war, an dem Museumsfest was zu entwickeln und vor allem auch die Gäste, die kommen, zu aktivieren, selbst kreativ zu sein.
1: Ihr habt's gehört, das Franziskanermuseum in Villingen hat ein tolles und sogar kostenloses Programm für euch. Obendrauf ist ab 13 Uhr verkaufsoffen in Villingen, also ab ins Auto und einfach dabei sein an diesem Sonntag.
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1: Nach einer frischen Nacht mit Tiefstemperaturen von bis zu 4 Grad erwarten wir am Freitag sommerliches Herbstwetter. Am Morgen liegen die Temperaturen bei etwa 5 Grad in Hüfingen und in Bösingen, 8 Grad in Aldingen und 7 Grad in Leidringen. Im Laufe dieses Tages steigen die Temperaturen sogar auf bis zu 21 Grad.
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2: Ich bin David Riemer. Patientinnen und Patienten sollen im Notfall künftig zielgenauer und besser versorgt werden. Dazu hat der Bundestag eine Reform der Notfallversorgung beschlossen. Künftig soll in einer fachlichen Ersteinschätzung telefonisch oder vor Ort festgelegt werden, welche Hilfe jemand braucht. Je nach Dringlichkeit sollen die Patienten dann in eine Arztpraxis, in eine Notdienstpraxis oder in die Notaufnahme einer Klinik vermittelt werden. Wenn Kunden Opfer von Kontobetrug werden, müssen Banken ihnen das verlorene Geld zunächst sofort erstatten. Das hat der Europäische Gerichtshof in Luxemburg entschieden. Das gilt auch dann, wenn die Bank den Kunden grobe Fahrlässigkeit vorwirft, etwa nach einem Phishing-Betrug.
3: Im Kern sagt das höchste EU-Gericht, die Erstattung der nicht autorisierten Zahlung und die Frage, wer letztendlich den Schaden tragen muss, sind zwei unterschiedliche Dinge. Zunächst müsse die Bank auf jeden Fall den abgebuchten Betrag erstatten. Ausgenommen ist nur der Fall, dass der Kontoinhaber selbst verdächtigt wird, am Betrug mitgewirkt zu haben. Und nach der Erstattung könne man dann regeln, wer schlussendlich verantwortlich ist. Das sei im Interesse eines hohen Verbraucherschutzes das beste Vorgehen. Aus Brüssel, Dieter Ebeling.
2: Die geplante Erschießung eines zum Tode verurteilten Attentäters auf einem Militärstützpunkt im US-Bundesstaat Texas soll nun doch nicht per Livestream übertragen werden. US-Präsident Trump teilte auf seiner Plattform True Social mit, viele sehr gute und wohlmeinende Menschen wollten nicht dabei zusehen, wie der Mann sterbe.
4: Es ist erst knapp eine Woche her, dass eine Nachricht aus den USA für viel Aufruhr gesorgt hat. Die Hinrichtung eines früheren Militärpsychiaters soll öffentlich stattfinden. Das hat US-Verteidigungsminister Hegseth damals verkündet und kurz darauf bestätigt, es soll einen Livestream geben. Doch der Plan stieß auf viel Kritik und nun hat US-Präsident Trump ihn abgesagt. Die Hinrichtung soll Anfang Dezember aber trotzdem stattfinden. Damit soll das Todesurteil gegen einen Mann vollstreckt werden, der 2009 auf einem Militärstützpunkt 13 Menschen getötet hat. Aus Washington, Franziska Spieker.
2: Der CO2-Preis, der Heizen und Tanken mit Öl und Gas teurer macht, soll im kommenden Jahr unverändert bleiben. Der aktuelle Preiskorridor von 55 bis 65 Euro soll auch im kommenden Jahr gelten. Das hat der Bundestag beschlossen. Viele Unternehmen in Deutschland müssen Zertifikate nachweisen, wenn sie CO2 verursachen. Der Korridor legt den Preis für den Handel mit diesen Zertifikaten im nationalen Emissionshandel fest.
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1: Nach einer frischen Nacht mit Tiefstemperaturen von bis zu 4 Grad erwarten wir am Freitag sommerliches Herbstwetter. Am Morgen liegen die Temperaturen bei etwa 5 Grad in Hüfingen und in Bösingen, 8 Grad in Aldingen und 7 Grad in Leidringen. Im Laufe dieses Tages steigen die Temperaturen sogar auf bis zu 21 Grad.
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2: Ich bin David Riemer. Der Bundestag hat die gesetzliche Grundlage zur Einführung der digitalen Brieftasche im kommenden Jahr beschlossen, in der etwa ein Personalausweis abgespeichert werden kann. Künftig sollen sich Bürger mit der DIO-App gegenüber Behörden oder Vertragspartnern im Netz einfacher ausweisen können.
3: Der digitale Ausweis soll es möglich machen, online ein neues Bankkonto zu eröffnen, einen Handyvertrag zu schließen oder ein Auto anzumieten. Die App soll im Januar freigeschaltet werden. Deutschland setzt damit eine EU-Verordnung um. Außerdem sollen ältere Menschen künftig keinen neuen Personalausweis mehr beantragen müssen. Wer bei der Beantragung seines letzten Personalausweises 70 Jahre oder älter war, soll ihn unbegrenzt weiter nutzen dürfen. Und Reisepassinhaber müssen bei einem Umzug nicht mehr zum Amt, um den Wohnort umtragen zu lassen. Tine Klimach, Nachrichtenredaktion.
2: Seit fast 24 Stunden dürfen Reisende an bundesweit allen Bahnhöfen der Deutschen Bahn keinen Alkohol mehr trinken. Der Konzern zog am Nachmittag nach Inkrafttreten der neuen Regelung eine erste positive Bilanz. Das Verbot sei gut und ruhig angelaufen, teilte eine Sprecherin mit. Besondere Vorfälle seien bisher nicht bekannt. Bisher können Frauen im Alter von 50 bis 75 Jahren am Brustkrebs-Screening teilnehmen. Künftig soll es auch für jüngere Frauen ab 45 Jahren eine Kassenleistung werden. Das hat das höchste Entscheidungsgremium zu den einzelnen Leistungen der gesetzlichen Krankenversicherung entschieden.
4: Brustkrebs ist die häufigste Krebsart bei Frauen. Mit dem Mammographieverfahren können Knoten in der Brust schon in einem sehr frühen Stadium entdeckt werden, oft bevor man sie ertasten kann. Frauen ab 50 bekommen bereits alle 2 Jahre eine Einladung zu der Untersuchung, künftig auch jüngere. Läuft alles nach Plan, können Frauen ab 45 ab August im nächsten Jahr Termine wahrnehmen. Voraussichtlich ab 2028 werden sie dann auch regelmäßig persönlich zu den Screenings eingeladen. Jüngere Frauen müssen die Kosten für die Untersuchung weiter selbst tragen. Ursula Winkler, Nachrichtenredaktion.
2: Zum Fußball. Vor vielen tausend türkischen Fans hat die TSG Hoffenheim auch ihr zweites Europa-League-Spiel verloren. Die Kraichgauer unterlagen im eigenen Stadion gegen Beşiktaş Istanbul mit 2:3. Der SC Freiburg dagegen konnte einen verdienten Heimsieg bejubeln. Im ersten Conference-League-Spiel der Vereinsgeschichte siegten die Südbadener gegen den tschechischen Erstligisten FK Jablonec mit 3:2.
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1: Nach einer frischen Nacht mit Tiefstemperaturen von bis zu 4 Grad erwarten wir am Freitag sommerliches Herbstwetter. Am Morgen liegen die Temperaturen bei etwa 5 Grad in Hüfingen und in Bösingen, 8 Grad in Aldingen und 7 Grad in Leidringen. Im Laufe dieses Tages steigen die Temperaturen sogar auf bis zu 21 Grad.
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2: Ich bin David Riemer. Zigaretten und Tabak zum Selbstdrehen werden in Deutschland in den kommenden Jahren deutlich teurer. Der Bundestag hat am späten Abend eine schrittweise Erhöhung der Tabaksteuer beschlossen. Heute muss noch der Bundesrat zustimmen, das gilt aber als sicher.
3: Gut 8 Euro kosten Zigarettenschachteln im Moment. Knapp 12 Euro sollen es durch die Tabaksteuerreform werden. Über 4 Jahre soll die Steuer dafür immer weiter steigen. Das soll Milliarden an Steuereinnahmen bringen, aber auch mehr Menschen vom Rauchen abbringen oder abhalten. Liquids für E-Zigaretten sind genauso betroffen. Hier steigt der Preis jedes Jahr um einige Cent für den Milliliter. Vapes sind gerade bei Jugendlichen ein Problem, weil bunte Geschmacksrichtungen zum Einstieg verführen und die Risiken verschleiern. Aus Berlin, Ronny Tochau.
2: Seit 2 Wochen gilt der aktuelle Tankrabatt. Nach Einschätzung von Wirtschaftswissenschaftlern kommt der aber nicht vollständig bei den Verbrauchern an. Berechnungen von IFO und DIW sehen teils deutliche Lücken. Auch das Bundeskartellamt sieht keine vollständige Weitergabe.
4: Der Tankrabatt müsste den Liter Sprit um knapp 17 Cent günstiger machen. Aber Berechnungen vom Deutschen Institut für Wirtschaftsforschung ergeben, dass nur etwa 2/3 der Steuersenkung weitergereicht wurden, zuletzt um die 9 Cent. Laut IFO-Institut war es etwas mehr. Demnach werden je nach Sorte 13 bis knapp 15 Cent Rabatt weitergegeben. Die Mineralölbranche widerspricht. Die Steuersenkung werde in vollem Umfang weitergegeben. Dort verweist man auf die Weltmarktpreise. Aktuell ist Super E10 gut 3 Cent teurer als am ersten Tag des Tankrabatts. Diesel ist minimal billiger. Ursula Winkler, Nachrichtenredaktion.
2: Deutschland und Frankreich stehen offenbar vor einer Einigung zum Verbrenner aus. Kanzler Merz und Frankreichs Präsident Macron wollen laut Handelsblatt das geplante EU-Verbot stärker lockern als bisher vorgesehen. Demnach sollen Autohersteller auch nach 2035 neue Benzin- und Dieselautos verkaufen dürfen. Im Gegenzug will Deutschland die staatliche Förderung grundsätzlich auf Autos aus der EU beschränken. Zum Fußball. Bayer Leverkusen bleibt auch international auf Erfolgskurs. Die Werkself setzte sich in der Europa League beim polnischen Meister Lech Posen mit 4:0 durch und machte mit dem zweiten Sieg im zweiten Spiel einen weiteren Schritt in Richtung K.O.-Phase. Die Tore schossen Patrick Schick, der 2 Elfmeter verwandelte, sowie Malik Tillmann und Ibrahim Masar.
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1: Nach einer frischen Nacht mit Tiefsttemperaturen von bis zu 4 Grad erwarten wir am Freitag sommerliches Herbstwetter. Am Morgen liegen die Temperaturen bei etwa 5 Grad in Hüfingen und in Bösingen, 8 Grad in Aldingen und 7 Grad in Leidringen. Im Laufe dieses Tages steigen die Temperaturen sogar auf bis zu 21 Grad.
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2: Ich bin David Riemer. Zigaretten werden in Deutschland in den kommenden Jahren deutlich teurer. Der Bundestag hat eine schrittweise Erhöhung der Tabaksteuer beschlossen. Dadurch könnte eine Packung mit 20 Zigaretten bis 2030 knapp 12 Euro kosten. Derzeit sind es gut 8 Euro. Auch Tabak zum Selbstdrehen wird teurer. Heute muss noch der Bundesrat zustimmen, das gilt aber als sicher. Es ist wieder Ferienzeit in Deutschland. In 11 Bundesländern sind ab heute Herbstferien. Heißt, es wird wieder voll auf den Straßen. Der ADAC erwartet an diesem Wochenende viel Verkehr und Staus wie in den Sommerferien.
3: Wie oft zu Ferienbeginn treffen ab Freitagmittag die ersten Urlaubsreisenden auf Berufspendler. Der Freitag ist laut ADAC deshalb einer der staureichsten Tage. Die nächste Reisewelle rollt dann traditionell am Samstagvormittag. Vor allem Richtung Alpen und in der Gegenrichtung zu den Küsten. Im Ausland ist es besonders die Brenner Autobahn in Österreich und Italien. Der ADAC rät deshalb, am besten sehr früh am Samstagmorgen oder erst am Sonntag loszufahren. Und wenn sich's doch mal staut, ist es oft besser, auf der Autobahn zu bleiben, statt auf ohnehin verstopfte Landstraßen auszuweichen. Diana Kramer, Nachrichtenredaktion.
2: Der zweite und letzte Tag des EU-Gipfels steht im Zeichen des Ukraine-Kriegs. US-Präsident Trump hat die Sanktionen gegen Russland zuletzt gelockert und setzt die ukrainische Führung unter Druck. Die Europäer unterstützen Staatschef Selenskyj dagegen weiterhin. Auch er soll beim Gipfeltreffen in Brüssel zu Wort kommen.
4: Präsident Selenskyj kommt persönlich. Es geht nicht überraschend um Politik und um Geld. Die Europäer sind extrem verärgert über US-Präsident Trump wegen der teilweise